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1: Im Studio Sophie Weinhandl. Die Nachfrage nach E-Autos in Österreich wächst, auch nach Gebrauchten. Fachleute sehen als Gründe die hohen Treibstoffpreise, aber auch, dass mittlerweile immer mehr Modelle auf den Markt kommen, die preislich auch für Privatkunden interessant sind. Eine Umfrage von Autoscout24 hat erst kürzlich gezeigt, dass gebrauchte E-Autos sehr gefragt sind, die Nachfrage sogar das Angebot übersteigt. Genau umgekehrt ist es bei Verbrennerautos, die auch spürbar billiger geworden sind. Die innenpolitische Woche ist weiter von Protesten geprägt. Heute demonstriert die österreichische Hochschülerschaft gegen den Unisparkurs mit einer großen Demo in Wien. Seit gestern läuft eine Aktionswoche der Richter und Staatsanwälte gegen die Überlastung der Justiz. Am Freitag ist ein bundesweiter Klimastreik von Fridays for Future geplant. Auch die Schulproteste in Frankreich sind gestern in die nächste Woche gestartet. Heute wollen Schüler und Studenten in die Nähe des Sitzes von Premierminister Le Cornu ziehen und weiter Druck auf die Regierung machen. Le Cornu hat bereits bessere Lernbedingungen und mehr Vertretungslehrer versprochen. Die Forderungen im Umfang von 10 Milliarden Euro sind im Budget allerdings nicht eingeplant. Heute Vormittag kommt Papst Leo XIV. Ins Krankenhaus. Er selbst hatte am Sonntag angekündigt, dass er wegen eines Knotens in der Lunge eine Operation braucht. Das katholische Kirchenoberhaupt dürfte etwa eine Woche im Spital bleiben und muss deswegen einige Termine absagen. Aus der ganzen Welt sind Genesungswünsche im Vatikan eingetroffen.
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Wir spielen die Kaffeemaschine am Dienstagmorgen und die beste Musik für euch auf Radio Grün-Weiß. 7 Minuten nach 6. Schönen guten Morgen.

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0: Heute ist Dienstag, der 13. Oktober und genau heute, 1792, ist der Grundstein für das Weiße Haus in Washington gelegt worden. Heute ist es wohl das bekannteste politische Gebäude der Welt und als Sitz von US-Präsident Donald Trump auch ständig in den Schlagzeilen. Über 90 Jahre später, 1884, da hat es einen internationalen Beschluss gegeben. 92 Länder haben sich in Washington geeinigt, dass der Nullmeridian durch Greenwich in London laufen soll. Seither gibt's auch die Greenwich Mean Time, GMT, die Weltzeit, an der wir uns bis heute orientieren. Vor 29 Jahren, also 1997, hat Frankreich einen großen Schritt gemacht. Die Nationalversammlung hat nämlich erstmals gleichgeschlechtliche Lebensgemeinschaften rechtlich anerkannt. Ein ganz wichtiges Zeichen in Richtung Toleranz und Gleichberechtigung. Geburtstag würde heute die eiserne Lady und erste Premierministerin Großbritanniens feiern, Margaret Thatcher. Sie wäre heute 101 Jahre alt geworden. Und wir denken auch an Christiane Hörbiger, eine der großen österreichischen Schauspielerinnen. Sie wäre heute 88 Jahre alt geworden, bekannt aus Kinofilmen wie Der Besuch der alten Dame, aber natürlich auch aus beliebten TV-Produktionen wie Oma wider Willen. Ebenso unvergessen ist auch die österreichische Kinder- und Jugendbuchautorin Christine Nöstlinger. Sie hätte heute ihren 90. Geburtstag gefeiert. Wir bleiben beim Thema Literatur. Gratulieren können wir heute nämlich einem Mann, der ganz genau weiß, wie man Bestseller schreibt, nämlich der deutsche Schriftsteller Sebastian Fitzek. Er wird heute 55. Und ein Geburtstagskind gibt's noch aus der heimischen Sportwelt. Skifahrer Manuel Feller, bekannt für seinen angriffslustigen Fahrstil und dem charakteristischen Schnauzer. Er wird heute 34 Jahre alt.
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0: 2006 rausgekommen, Platz 2 in den USA, Platz 1 in Großbritannien, Deutschland, in der Schweiz und für 5 Wochen auch auf 1 bei uns in Österreich. Die Scissor Sisters, I Don't Feel Like Dancing.

0: Jürgen Drews für euch am Dienstagmorgen zum Aufstehen. Gleich gibt's auch Musik aus Österreich. Edmund. Gleich für euch auf Radio Grün-Weiß. 6:50 ist es.
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Im Radio Grün-Weiß Book Talk geht's vor 7 noch um ein Buch zum Selbsträtseln und auch um eine brandneue Liebesgeschichte. 6.27 Uhr.

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1: Schönen guten Morgen am Dienstag hier auf Radio Grün-Weiß. Es ist 6.30 Uhr.
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1: Im Studio Mario Freis, und ein sehr ungewöhnlicher Betrugsfall hat sich im weststeirischen Hirscheck zugetragen.
3: Ja, und da ist es um Heu gegangen. Wegen der anhaltenden Trockenheit ist nämlich die eigene Heuernte von Carolina Giegleitner und Christian Ohr so heuer um knapp 50% geringer als üblich ausgefallen. Und diesen Umstand hat dann ein Betrüger ausgenutzt, berichtet Patricia Scheuchenstuhl.
4: Auf der Suche nach dringend benötigtem Futter hat das Ehepaar laut einem Bericht der kleinen Zeitung einem vermeintlichen Verkäufer eine Anzahlung in Höhe der Hälfte des Kaufpreises überwiesen. Das Heu ist allerdings nie geliefert worden. Der Verkäufer ist anschließend nicht mehr erreichbar gewesen. Die Familie hat daraufhin Anzeige erstattet. Laut Landespolizeidirektion Steiermark laufen die Ermittlungen. Weitere Details werden nicht genannt. Inzwischen konnte sich der Betrieb über das Lagerhaus mit Heu versorgen.
3: Auf ihrem Hof betreiben Giegleiter und Orso mit 16 Lamas geführte Wanderungen, die auch im Herbst und Winter angeboten werden. Bei einem Unfall im Grazer Bezirk Gösting hat sich gestern ein 52-jähriger Radfahrer schwer verletzt. Ein 15-Jähriger ist mit seinem Moped in der Swickergasse unterwegs gewesen und hat an einer Kreuzung links abgebogen. Der entgegenkommende Radfahrer ist erschrocken und hat abrupt gebremst. Obwohl es zu keiner Kollision gekommen ist, ist der Mann schwer gestürzt. Der Jugendliche ist unverletzt geblieben. Und Jugendliche in den Bezirken Mura und Murtal können künftig selbst Ideen für die Zukunft ihrer Region entwickeln. Dafür startet heute die sogenannte Mura-Murtal-Challenge. Mitmachen können Jugendliche zwischen 15 und 20 Jahren. Sie sollen sich überlegen, was sich etwa bei Freizeitangeboten, Mobilität oder Ausbildung verbessern lässt, und gemeinsam Lösungen erarbeiten. Im Februar werden dann sämtliche Ideen weiterentwickelt und erste Modelle dazu gebaut. Und heute könnt ihr euch freuen auf schönes Wetter, wobei ich dazu sagen muss, gerade jetzt hat der Morgen relativ frisch begonnen, vor allem etwa im Murtal ist es wirklich sehr frisch mit rund minus 1 Grad bzw. 0 Grad aktuell in Judenburg bzw. Knittelfeld. In Teilen des Südens, vor allem in und um Graz, beginnt der Tag mitunter noch bewölkt oder nebelig trüb, aber ansonsten in weiten Teilen des Landes kommt schon die Sonne durch und tagsüber könnt ihr euch auf durchaus stabiles Hochdruckwetter freuen. Die Höchstwerte, die liegen bei 11 bis 17 Grad.
1: 3 Minuten nach 6:30 der Radio Grün-Weiß Verkehrs- und Blitzreport an neuen Pirnautobahn Richtung Linz. Da gibt's 10 Verkehr ab Wildon. Bis zum Knoten Graz West, da braucht ihr bis zu 10 Minuten länger. Sollte euch was auffallen, 038 42 43 3x die 0. Gute Fahrt.
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2: Guten Morgen am Dienstag, 6.38 Uhr. Jetzt gibt's Ivo und dann schon den Radio Grün-Weiß Booktalk für euch.

0: Guten Morgen am Dienstag. Ihr hört Radio Grün-Weiß um 6.41 Uhr. Heute der 13. Oktober und jetzt gibt's wieder mal einen Radio Grün-Weiß Booktalk für euch. Julia Hofer hat da gleich eine brandneue Liebesgeschichte und jetzt einmal was zum Miträtseln.
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3: Wir starten mit Mördoku 2 auf Zeitreise von Manuel Garon. Der Name verrät eigentlich schon ein bisschen, worum es geht. Mördoku kombiniert Mordfälle mit dem Prinzip von Sudoku. Statt einfach nur eine Krimi-Geschichte zu lesen, müsst ihr hier nämlich selbst ermitteln. Insgesamt warten 80 kleine Mordfälle darauf, gelöst zu werden. Schon im ersten Band konnten sich Hobbydetektive ordentlich austoben, von einer Bäckerei über ein Casino bis hin zu einem Schachturnier und mussten dabei mit logischem Denken die Täter entlarven. Diesmal geht's dafür sogar auf Zeitreise. Vom mittelalterlichen Kerker über den Wilden Westen bis hin zu einer Pyramide im alten Ägypten. An jedem Tatort gilt es, Hinweise zu kombinieren, Verdächtige richtig zuzuordnen und schließlich den Täter zu entlarven. Dabei werden die Rätsel innerhalb der einzelnen Epochen immer schwieriger. Mördoku 2 ist also eine Mischung aus Krimi und Logikrätsel und eine ziemlich unterhaltsame Alternative für alle, die beim Lesen gerne selbst mitdenken und miträtseln möchten. Übrigens, die geben gerade ordentlich Gas, denn am 27. Oktober kommt bereits Band 3 von Mördoku raus und dieser führt die Leser auf eine Weltreise. Und jetzt wechseln wir zu einer Liebesgeschichte, bei der ausgerechnet das Vertrauen zum größten Problem wird. Trustfall von Lynn Painter ist gerade frisch erschienen und gibt's derzeit auch nur auf Englisch zu kaufen. Aber da es bereits auf Social Media schon heiß diskutiert wird, will ich es euch nicht vorenthalten. Im Mittelpunkt steht Julia, die eigentlich ein ganz normales Leben in einer Kleinstadt führt. Doch plötzlich erbt ihre Familie ein riesiges Vermögen von einem Nachbarn, der heimlich Millionär war. Damit verändert sich alles. Julia zieht nach New York und landet an einer exklusiven Privatschule für Superreiche. Nur fühlt sie sich dort überhaupt nicht wohl und hat auch schulisch ziemlich Probleme. Deshalb bekommt sie Nachhilfe von Damien. Der ist charmant, gut aussehend und verfolgt heimlich einen ganz anderen Plan. Denn er ist mit dem verstorbenen Millionär verwandt und glaubt nicht, dass seine Familie einfach so um das Erbe gebracht worden ist. Also versucht er, Julias Vertrauen zu gewinnen, um die Wahrheit herauszufinden. Blöd nur, dass er sich dabei langsam selbst in sie verliebt. Trustfall ist damit eine romantische Komödie über zwei Menschen aus völlig unterschiedlichen Welten, Geheimnisse und die Frage, ob aus einer Lüge echte Liebe entstehen kann. Viel Spaß beim Lesen wünscht Julia Hofer, Unterhaltungsredaktion.
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0: Dienstag rein, gleich mit Eyes Closed hier auf Radio Grünweiß.
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24: Guten Morgen am Dienstag, 13. Oktober, 3 vor 7.

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1: Im Studio Martina Steidl, guten Morgen. Die Österreicherinnen und Österreicher kommen bei Elektroautos langsam auf den Geschmack. Eine Studie von Autoscout24 hat erst kürzlich gezeigt, dass die Nachfrage nach gebrauchten E-Autos deutlich gestiegen ist. Das liegt nicht nur am teuren Sprit, sagt uns der Bundesobmann des Fahrzeughandels, Stefan Hutschinski.
2: Die Reichweite war am Anfang der Elektromobilität sicher noch ein gewisser Hemmschuh für viele Menschen, die gesagt haben, wie weit komme ich damit, wo kann ich das laden? Aber sowohl die Ladeinfrastruktur auch wie die Reichweiten sind natürlich sehr gewachsen über die letzten Jahre. Und heutzutage ist das alles eigentlich machbar. Also wirklich in Gesamtösterreich für fast jeden Fall, wo ein Auto genutzt wird, privat oder beruflich.
1: Die hohe Nachfrage hat allerdings auch dazu geführt, dass gebrauchte E-Autos im letzten Jahr teurer geworden sind. Umgekehrt ist die Entwicklung bei Verbrennerautos. Die innenpolitische Woche ist weiter von Protesten geprägt. Heute demonstriert die österreichische Hochschülerinnenschaft gegen den Unisparkurs mit einer großen Demo in Wien am Nachmittag. Seit gestern läuft eine Aktionswoche der Richter und Staatsanwälte gegen die Überlastung der Justiz und am Freitag ist dann ein bundesweiter Klimastreik von Fridays for Future geplant. Auch die Schulproteste in Frankreich sind gestern in die nächste Woche gestartet. Heute wollen Schüler und Studenten in die Nähe des Sitzes von Premierminister Le Cornu ziehen und weiter Druck auf die Regierung machen. Le Cornu hat bereits bessere Lernbedingungen und auch mehr Vertretungslehrer versprochen. Die Forderungen im Umfang von 10 Milliarden Euro sind im Budget allerdings nicht eingeplant. Fußball David Alaba hat seinen Einstand in der italienischen Serie A gegeben. Österreichs Teamkapitän ist beim 1:2 seines neuen Clubs Udinese am Abend bei Torino in der 73. Minute ins Spiel gekommen. Seit dem WM aus Österreichs gegen Spanien Anfang Juli hatte der 34-Jährige kein Pflichtspiel mehr bestritten.
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3: In und um Graz, aber auch im Westen, da ziehen noch ein paar stärkere Wolkenfelder durch. Mitunter kann es auch noch etwas Nebel geben, aber größtenteils ist es schon jetzt klar in der gesamten Steiermark oder nahezu in der gesamten Steiermark. 2 Grad sind es aktuell am Schöckl, 4 Grad hat es bei euch in Weiz und auf der Pack. Da ist es heute auch frisch an diesem Morgen mit 2 Grad. Das heißt, ein frischer, mitunter ein frostiger Tagesbeginn für euch, aber tagsüber kommt dann im Großteil der Steiermark die Sonne durch. Es wird ein sehr freundlicher Tag werden und die Höchstwerte, die erreichen am Nachmittag zwischen 11 und 17 Grad. Und heute würde ich euch schon empfehlen, das Wetter einigermaßen zu genießen, denn morgen am Mittwoch wird es eher unbeständig sein.
4: Danke Mario. 7:03, der Radio Grün-Weiß Verkehrs- und Blitzreport. A9 Pirn-Autobahn Richtung Linz, da gibt es 10 Verkehr ab Wildon bis zum Knoten Graz-West. Da braucht ihr bis zu 10 Minuten länger. Und wie gerade gehört, es ist kalt, es kann heute rutschig auf den Straßen sein. Deswegen bitte aufpassen.
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4: Die KI kann nicht nur unsere Fragen beantworten und sich irgendwo reinhacken, was sie eigentlich gar nicht darf.

Also der Herr Bauer aus der Berufsschule Graz St. Peter muss wirklich der allerbeste Lehrer aller Zeiten sein. Mir ist nämlich gerade noch geschrieben worden, nachdem wir das jetzt gerade durchgesagt haben, die dürfen heute alle eine Stunde früher heimgehen. Auch nicht schlecht, super.

0: 2005 hat James Blunt einen Song über einen Moment geschrieben, der eigentlich keine Zukunft gehabt hat. You're Beautiful. Daraus ist ein weltweiter Nummer 1 Hit geworden, der dann irgendwann aber ganz, ganz viele schon genervt hat. Mario Freis.
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2: 2005 taucht plötzlich James Blunt auf. Bevor Blunt allerdings Musiker geworden ist, ist er als Offizier der britischen Armee unter anderem im Kosovo im Einsatz gestanden. You're Beautiful, sein erster ganz großer Hit, handelt von einem kurzen Moment in der Londoner U-Bahn. Blunt sieht eine Frau, die ihn fasziniert, die Blicke treffen sich, aber sie ist mit einem anderen Mann unterwegs. Es ist dieser eine Augenblick zwischen Sehnsucht und Realität. Du findest jemanden wunderschön, weißt aber gleichzeitig, dass du ihn niemals haben wirst. Aber You're Beautiful ist keine Liebeserklärung. Es geht um Besessenheit und Verlangen. Der Song wird 2005 zum Mega-Hit, Platz 1 in Großbritannien, Nummer 1 in den USA und weltweit ein Bestseller. Dann kippt allerdings die Stimmung. Das renommierte Rolling Stone Magazin setzt den Song auf eine Liste der nervigsten Songs. James Blunt nimmt das allerdings gelassen. Er sagt, der Song sei sein größter kommerzieller Erfolg, eben verbunden mit der Tatsache, dass es offenbar vielen Menschen dann schon zu viel geworden sei.
3: That eventually, you know, some people are going to say, look, I'm just tired of that song and I get that. But it's just a really great commercial success for me. And that commercial success comes a little bit of a cost that some people have overheard it.
2: Ich glaube aber, dass er damit gut leben kann, hat er doch ganz viel Geld mit You're Beautiful verdient. Vielleicht ist das auch die perfekte Pointe dieser Geschichte. Ein Song über einen flüchtigen Moment wird so oft gespielt, dass man ihm irgendwann einfach nicht mehr entkommen kann.
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0: Pünktlich halb zehn, das ist der Radio Grün-Weiß. Verkehrs- und Blitzreport gerade reingekommen. A9 Pyrn-Autobahn Richtung Linz. Der Kleinalmtunnel bei St. Michael ist gesperrt. Da ist die Höhenkontrolle ausgelöst worden. Bitte die Dauer der Sperre vor Ort abwarten. Sollte euch was auffallen, 038 42 43. Dreimal die Null. Gute Fahrt.
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0: aufgewärmt, schmeckt nur Gulasch gut. Kerstin Ott ist da anderer Meinung. Schönen Dienstagvormittag.
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0: Heute ist Dienstag, der 13. Oktober und genau heute, 1792, ist der Grundstein für das Weiße Haus in Washington gelegt worden. Heute ist es wohl das bekannteste politische Gebäude der Welt und als Sitz von US-Präsident Donald Trump auch ständig in den Schlagzeilen. Über 90 Jahre später, 1884, da hat es einen internationalen Beschluss gegeben. 92 Länder haben sich in Washington geeinigt, dass der Nullmeridian durch Greenwich in London laufen soll. Seither gibt's auch die Greenwich Mean Time, GMT, die Weltzeit, an der wir uns bis heute orientieren. Vor 29 Jahren, also 1997, hat Frankreich einen großen Schritt gemacht. Die Nationalversammlung hat nämlich erstmals gleichgeschlechtliche Lebensgemeinschaften rechtlich anerkannt. Ein ganz wichtiges Zeichen in Richtung Toleranz und Gleichberechtigung. Geburtstag würde heute die Eiserne Lady und erste Premierministerin Großbritanniens feiern, Margaret Thatcher. Sie wäre heute 101 Jahre alt geworden. Und wir denken auch an Christiane Hörbiger, eine der großen österreichischen Schauspielerinnen. Sie wäre heute 88 Jahre alt geworden, bekannt aus Kinofilmen wie Der Besuch der alten Dame, aber natürlich auch aus beliebten TV-Produktionen wie Oma wider Willen. Ebenso unvergessen ist auch die österreichische Kinder- und Jugendbuchautorin Christine Nöstlinger. Sie hätte heute ihren 90. Geburtstag gefeiert. Wir bleiben beim Thema Literatur. Gratulieren können wir heute nämlich einem Mann, der ganz genau weiß, wie man Bestseller schreibt, nämlich der deutsche Schriftsteller Sebastian Fitzek. Er wird heute 55. Und ein Geburtstagskind gibt's noch aus der heimischen Sportwelt. Skifahrer Manuel Feller, bekannt für seinen angriffslustigen Fahrstil und dem charakteristischen Schnauzer. Er wird heute 34 Jahre alt.
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0: Vor 20 Jahren, 2006, Platz 2 in ihrer Heimat in den USA, Platz 1 in Großbritannien, Deutschland, in der Schweiz und für 5 Wochen auch Platz 1 bei uns in Österreich. Die Scissor Sisters, I Don't Feel Like Dancing.

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1: Im Studio Martina Steidl. Die Mietpreise in Österreich haben weiter zugelegt. Gleichzeitig ist auch das Angebot größer geworden. Im Schnitt zahlt man bei uns 16 Euro Miete pro Quadratmeter. Das heißt, eine 70 Quadratmeter Wohnung kostet mittlerweile rund 1.100 Euro. Michael Schieder hat sich die aktuelle Datenanalyse von ImmoScout24 genauer angeschaut.
2: Den kräftigsten Preissprung nach oben gibt es in der Steiermark. Die angebotenen Bruttomieten haben im Jahresvergleich um 14% auf 14,4 Euro pro Quadratmeter zugelegt. Teuerstes Pflaster bleibt Wien. 70 Quadratmeter kosten hier fast 1.600 Euro im Monat. Dahinter folgen Tirol und Salzburg. Ausreißer ist das Burgenland. Die Mietpreise sind hier um 4% auf 11,30 Euro pro Quadratmeter gefallen. Knapp 800 Euro sind für eine 70 Quadratmeter Wohnung zu berappen. Eine vergleichbare Wohnung kostet in Wien damit annähernd doppelt so viel.
1: Die hohen Energiepreise, Mieten und Betriebskosten sind für viele die größten Probleme beim Thema Wohnen. 4 von 10 Menschen in Österreich sorgen sich um ihre Wohnkosten. Die schwierigen Verhandlungen über das nächste mehrjährige EU-Budget stehen heute im Mittelpunkt des Treffens der EU-Europaminister. Die Positionen liegen noch weit auseinander. Der Plan der irischen Ratspräsidentschaft reiche nicht, heißt es von Österreichs Europaministerin Bauer. Demnach soll das Budget von 2028 bis 2034 von den angepeilten 2 auf 1,8 Billionen Euro sinken. Eine Cyberattacke hat die Kühlanlagen in mehreren großen französischen Supermarktketten gestört. Hacker haben Kühl- und Gefrierschränke in den Auftaumodus umgestellt. Etwa 150 Geschäfte sollen betroffen sein. Viele Produkte waren nicht mehr zu retten und sind im Müll gelandet. Die Höhe des Schadens ist noch nicht absehbar. Österreichs Skiverband meint es mit dem Wunsch nach einer heimischen Skihalle ernst. In den nächsten Wochen wird eine eigene Arbeitsgruppe dafür eingesetzt. Rekordsommer und Gletscherschmelze haben den ÖSV über die Grenze schauen und auch wieder reisen lassen, etwa nach Litauen, nach Hamburg oder in die Niederlande. Polen etwa baut 2 neue Skihallen. Von einem solchen Projekt soll aber auch der Breitensport profitieren, heißt es vom ÖSV.
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3: Im Großteil der Steiermark scheint die Sonne, stellenweise kann sich noch ein bisschen Nebel halten und generell ziehen heute auch ein paar Wolken durch, die Höchstwerte 12 bis 18 Grad. 3 Grad messen wir zurzeit in Bad Mitterndorf, 5 Grad am Semmering, 6 Grad in Knittelfeld, 10 Grad schon in Graz und 11 Grad bei der Riegersburg. Morgen am Mittwoch, da wird es unbeständig, in der Obersteiermark überwiegen die Wolken und es kann dann zeitweise ein wenig regnen. Erst am Nachmittag gibt es dann zwischendurch ein paar Sonnenfenster, im Süden scheint morgen länger die Sonne und es bleibt auch weitestgehend trocken bei 12 bis 18 Grad wieder.
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3: Um 3 nach 10 gute Nachrichten von der A9 Pyrner Autobahn Richtung Linz. Der Kleinalmtunnel bei St. Michael ist wieder offen. Da war ja eine Sperre wegen einer ausgelösten Höhenkontrolle. 10 Minuten länger braucht ihr mindestens auf der S6 Semmering-Schnellstraße Richtung St. Michael. Da gibt es 10 Verkehr ab Allerheiligen-Mürzhofen bis zum Knotenbruck. Und bitte ein bisschen vorsichtiger fahren auf der B76 Radlpassstraße in Rassach. Da ist heute nämlich Fahrradprüfung. Gute und sichere Fahrt.
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3: Wenn man Ravensburger hört, ich glaube, da denkt jeder von uns gleich an Pastl und Spiele. Und weil ja in ein bisschen mehr als 2 Monaten Weihnachten ist, gibt es jetzt wieder auch ein paar Neuheiten, die vorgestellt worden sind. Welche hört ihr gleich bei der Arbeit? Schönen Dienstag!

0: heute Abend Zeit vielleicht auch für ein gemeinsames Puzzle oder ein Gesellschaftsspiel. Schönen Dienstag hier auf Radio Grün-Weiß. Schönen Vormittag. Ja, 2020 sind 25 Millionen Spiele und 28 Millionen Puzzles verkauft worden. Und als Puzzle-Hersteller ist Ravensburger in Europa führend. Und jetzt sind auch wieder die Neuheiten vorgestellt worden. Die Hobbydetektive unter euch, die dürfen sich da beispielsweise auf einen neuen Fall bei Cold Case freuen. Doris Kornitzer von Ravensburger.
1: In die letzte Runde geht es um das Mysterium um einen verglückten Rennfahrer. Und wie immer erhalten die Spieler eine Fallakte mit sämtlichen Dokumenten, um den Fall und das Rätsel zu lösen.
0: Ja, für Puzzles ist Ravensburger natürlich auch bekannt und auch in diesem Bereich gibt es Neuerungen.
1: Im Bereich 2D sind zwar die Highlights der Saison, nämlich die Speed-Puzzle-Meisterschaften, die Staatsmeisterschaften in Österreich und jetzt auch im September die Weltmeisterschaften in Spanien schon vorbei. Nichtsdestotrotz

0: Nichtsdestotrotz gibt es einige Neuheiten. Für Kinder gibt es diese hübschen Geschenkeboxen in Herzform mit Disney-Heldinnen für Kinder ab 4. Bereits seit Juli erhältlich ist die neue Serie Mein Puzzle-Abenteuer, wo jeder Titel durch eine interaktive Geschichte führt. Es wird gepuzzelt und mit Hilfe des Puzzles wird dann auch das Rätsel in dieser Geschichte entsprechend gelöst.
1: Ja, und auch im 3D-Bereich gibt es einen Neuzugang.
0: Diese wunderschönen 3D-Puzzle-Vasen und auch hier gilt das Motto, zuerst wird gepuzzelt, dann kann es als Deko verwendet werden und nicht nur zum Anschauen, sondern das Innenleben entspricht auch einem wirklichen wasserdichten Gefäß. Das heißt, ich kann das dann auch wirklich im Wohnzimmer als Vase benutzen und Trockenblumen, frische Schnittblumen, was immer mir in den Sinn kommt, entsprechend hineinsetzen.
1: Also, wer schon was für Weihnachten sucht, einfach auf die Website von Ravensburger auf ravensburger.de reinschauen.
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1: Das sind jetzt In Excess mit Beautiful Girl. Schönen Dienstagvormittag.

0: das ist euer Dienstagvormittag auf Radio Grün-Weiß bei der Arbeit. Andrea Berg und Lee Ann Rimes gibt's noch vor den Nachrichten um 10:30 bei uns.
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0: Im Studio Mario Freis, und seit 1. Oktober gilt ja in Österreich eine neue Paketsteuer für Online-Bestellungen bei großen Versandhändlern.
2: Ja, und die bleibt höchst umstritten. Sie beträgt inklusive Mehrwertsteuer 2,40 Euro pro Bestellung oder Paket. Das Finanzministerium erwartet dadurch Mehreinnahmen von rund 280 Millionen Euro. Die Steirische Wirtschaftskammer erwartet, dass sie regionalen Händlern nicht viele zusätzliche Käufe bringen werde und die ganzen Klein- und Mittelunternehmer, die über Marktplätze wie Amazon und Co. verkaufen, bestrafe. Gerhard Wohlmuth, der Sprecher des Handels in der Steirischen Wirtschaftskammer.
3: Also meines Erachtens gehört es neu angedacht, eine andere Lösung da. Es kann nicht sein, dass wir unsere kleinen Händler, die stationär sind, aber auch online zusätzlich belastet.
2: Die jetzt geltende Regelung sei zu wenig durchdacht, so Wohlmuth. Ob die Bundesregierung einen gemeinsamen Weg in dieser Frage findet, ist offen. Aber in den letzten Tagen ist schon vermehrt über eine mögliche Abschaffung dieser Paketsteuer diskutiert worden. Die weststeirische Destillerie Kraus aus St. Martin im Sulmtal muss Insolvenz anmelden. Als Gründe werden rückläufige Aufträge, ein verändertes Konsumverhalten und der eingebrochene Export genannt. Die Gesamtforderungen belaufen sich laut den Gläubigerschutzverbänden KSV 1870 und AKV auf rund 7 Millionen Euro. Dem stehen Aktiva von etwa 2,5 Millionen Euro gegenüber, wobei davon nur rund 297.000 Euro frei verfügbar sind. Von der Insolvenz sind zwei Beschäftigte betroffen. Die Destillerie strebt eine Fortführung des Betriebs an. Und alle 80 Minuten erleidet in Österreich ein Mensch einen plötzlichen Herzstillstand. Nur jeder Zehnte überlebt. Deswegen steht diese Woche ganz im Zeichen der Wiederbelebung. Es gibt unterschiedliche Aktionen, die zeigen sollen, wie einfach lebensrettende Sofortmaßnahmen sein können. Denn mit jeder Minute ohne Wiederbelebung sinkt die Überlebenschance um rund 10%. Die wichtigste Botschaft lautet deswegen: Hilfe rufen, sofort mit der Herzdruckmassage beginnen und, wenn verfügbar, einen Defibrillator einsetzen. Und damit Marc zu dir und den Wetteraussichten.
0: Ja, im Großteil der Steiermark, da scheint die Sonne, ein bisschen Nebel kann noch mit dabei sein und generell ziehen heute ein paar Wolken durch. Es ist aber im Großen und Ganzen sonnig und das bei 12 bis 18 Grad. Morgen am Mittwoch, da wird es dann ein bisschen unbeständig. In der Obersteiermark überwiegen die Wolken, es kann da zeitweise auch ein bisschen regnen. Erst am Nachmittag gibt es dann zwischendurch dort ein paar Sonnenfenster. Im Süden, da scheint morgen generell länger die Sonne und es bleibt auch weitestgehend trocken bei 12 bis 18 Grad wieder. 10.33 Uhr, der Radio Grün-Weiß Verkehrs- und Blitzreport. Gibt es nur eine Meldung von der B76 Radlpassstraße. Bitte dort ein bisschen vorsichtiger fahren. Da ist in Rassach heute nämlich die Fahrradprüfung. Sollte euch was auffallen, Unfall-Staublitzer 038 42 43, dreimal die 0, gute Fahrt.
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0: Schönen Dienstagvormittag.
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0: Morgen um 20 Uhr, da steigt im Dachbodentheater 2.0 in Bruck der 76. Slam an der Mur. Bekannte Poetry-Slammer aus dem deutschsprachigen Raum treffen da auf lokale Talente. Mitmachen kann jede und jeder mit eigenen Texten. Über Finaleinzug und Sieg entscheidet das Publikum. Infos und Reservierungen gibt's unter dachbodentheater.at. Am Donnerstag um 16 Uhr geht's bei einem geführten Spaziergang zur Massenburg auf Zeitreise ins mittelalterliche Leoben. Treffpunkt ist beim Kulturquartier Leoben. Unterwegs erfahrt ihr mehr über Ulrich von Liechtenstein und die frühere Bedeutung der Burg. Eine Anmeldung ist da erforderlich. Ebenfalls am Donnerstag um 19.30 Uhr, da gastiert Maria Ma mit ihrem Programm Pur im Kulturhaus Knittelfeld. Mit Hackbrett und ihren Musikern sorgt sie dafür einen besonderen Konzertabend. Karten gibt's im Kulturamt Knittelfeld und bei Ö-Ticket. Am Freitag um 16 Uhr startet der Zirkus Althof auf der Wiese beim Sportplatz, und zwar in Stadel an der Mur. Weitere Vorstellungen gibt's da auch am Samstag um 16 Uhr und am Sonntag um 11 Uhr. Das Zirkuszelt ist bei den Temperaturen übrigens auch beheizt. Am Freitag von 17 bis 19 Uhr ist Radio Grün-Weiß live zu Gast, und zwar bei Heinzel Pöls in Pöls. Bei der Kraftnacht öffnen Leitbetriebe der Region Murau-Murtal ihre Tore und geben da spannende Einblicke hinter die Kulissen. Moderiert wird die Sendung von Nina Sturm. Und ebenfalls am Freitag um 19.30 Uhr, da heißt es im Kulturhaus Knittelfeld, Danzer Mania, 80 Jahre Georg Danzer, Uli Bär, Andi Baum, Tini Keinrad und Eva Maria Marold lassen gemeinsam die großen Erfolge von Georg Danzer Revue passieren. Karten bekommt ihr da im Kulturamt Knittelfeld und auch bei Ö-Ticket. Und wie immer, egal was ihr unternehmt, wir wünschen euch ganz, ganz viel Spaß dabei.
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0: Ungarn will heute das umstrittene LGBTQ-Gesetz der Vorgängerregierung unter Viktor Orban ändern und die Mietpreise in Österreich haben weiter zugelegt. Das und mehr hört ihr in den Nachrichten in 9 Minuten, in den Nachrichten um 11 hier auf Radio Grün-Weiß bei Hannes Haab.
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1: Im Studio Hannes Harp. Das Bundesministerium für Inneres trainiert gemeinsam mit dem Stromkonzern Verbund ab heute den Schutz kritischer Infrastruktur. Die Übung läuft bis Donnerstag in mehreren Bundesländern. Dabei werden mögliche Bedrohungsszenarien von Geiselnahme bis Sabotage unter realistischen Bedingungen durchgespielt. Innenminister Gerhard Karner.
2: Die Bedrohungsszenarien, sie sind real, sie rücken näher und die Bedrohungsszenarien, sie sind auch zunehmend komplexer. Und umso wichtiger ist, dass wir uns gemeinsam, unterschiedliche Akteure, mit derartigen Szenarien auch auseinandersetzen, darauf vorbereiten und uns gegen Szenarien auch widerstandsfähig machen.
1: Ein Teil der Übung wird am Donnerstagvormittag in der Wiener Innenstadt sichtbar werden. Am Amt, am Hof kommt es deshalb zu Absperrungen und einem größeren Polizeiaufgebot. Die Mietpreise in Österreich haben weiter zugelegt. Gleichzeitig ist auch das Angebot größer geworden, wie eine Datenanalyse von ImmoScout24 ergeben hat. Im Schnitt zahlt man bei uns 16 Euro Miete pro Quadratmeter. Heißt, eine 70 Quadratmeter Wohnung kostet mittlerweile rund 1.100 Euro. Den kräftigsten Preissprung nach oben gibt's in der Steiermark. Teuerstes Pflaster bleibt aber Wien. 70 Quadratmeter kosten hier fast 1.600 Euro im Monat. Ungarn will heute das umstrittene LGBTQ-Gesetz der Vorgängerregierung unter Viktor Orbán ändern. Es sieht vor, dass Kinder und Jugendliche unter 18 keine Infos über Homosexualität oder Geschlechtsänderungen bekommen sollten. Der Europäische Gerichtshof hatte im Frühjahr entschieden, dass das Gesetz gegen die EU-Grundrechtecharta verstößt. Ungarns neuer Premier Madja will das nun ändern. Deutschland denkt darüber nach, KI-Umsätze zu besteuern. Mit dem Geld will der deutsche Digitalminister den Umbau des Arbeitsmarkts finanzieren. Minister Wildberger rechnet damit, dass KI die Arbeitswelt grundlegend verändern wird. Er reagiert damit auf einen Vorschlag von Microsoft-Gründer Bill Gates, Roboter und KI zu besteuern, um Menschen weniger oft durch Maschinen zu ersetzen.
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3: Es geht recht sonnig durch den Tag heute, nur stellenweise sind da auch ein paar Wolken am Himmel. Die Höchstwerte am Nachmittag 12 bis 18 Grad. 12 Grad messen wir aktuell in Köflach und Gleisdorf, 8 Grad noch bei euch in Bruck und Hieflau und 5 Grad nur in Donnersbach-Wald. Von Westen her ziehen heute dann über Nacht allmählich Wolken auf. Nach Mitternacht beginnt es dann auch in der Obersteiermark ein wenig zu regnen. Morgen am Mittwoch, da wird es unbeständig. In der Obersteiermark kann es weiter regnen, das bei Wolken am Vormittag. Erst am Nachmittag gibt es dann zwischendurch ein paar Sonnenfenster. Im Süden scheint morgen länger die Sonne und es bleibt auch weitestgehend trocken bei 12 bis 18 Grad wieder.
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3: Um 11:02 bitte weiterhin ein bisschen vorsichtig fahren auf der B76 Radlpassstraße. Da ist in Rassach nämlich die Fahrradprüfung. Und geblitzt wird auf der B70 in Söding beim Kreisverkehr zum Autobahnzubringer Mooskirchen. Danke da an den Simon fürs Melden. Sollte euch was auffallen, 038 42 43 3x0. Gute Fahrt.
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3: Für Carlos Alcaraz war in Shanghai in Runde 3 Schluss. Damit gibt's dann auch bald eine neue Tennis-Nummer 1. In der Champions League geht's heute am Abend wieder weiter und David Alaba hat gestern sein Debüt in der Serie A gegeben. Das und mehr hört ihr gleich im Sport bei uns auf Radio Grün-Weiß. Schönen Dienstagvormittag.

0: Das ist mehr Musik, mehr Abwechslung für euren Dienstag auf Radio Grün-Weiß. Gleich auch mit einem Klassiker von den Backstreet Boys und der neuen von Unheilig. Jetzt zu Marcel Fischer.
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2: Carlos Alcaraz ist überraschend schon in der dritten Runde des ATP 1000er Turniers in Shanghai ausgeschieden. Der Weltranglistendritte verliert gegen den Belgier Sisu Bergs in zwei Sätzen. Daher wird Alexander Zverev in den nächsten Wochen erstmals zur Nummer 1 im Tennis aufsteigen und Jannik Sinner auf dem Thron ablösen. Sinner ist verletzt und wird heuer nicht mehr spielen. Der 29-jährige Alexander Zverev wird die zweite deutsche Tennis-Nummer 1 nach Boris Becker. Der zweite Spieltag in der Fußball-Champions League beginnt heute mit 9 Partien. Die anderen 9 steigen morgen Mittwoch. Heute Abend gibt's unter anderem die Duelle Atletico Madrid gegen Manchester United und Galatasaray gegen Barcelona. Die Bayern müssen nach Norwegen zu Viking Stavanger. Morgen empfängt der LASK Liverpool und Manchester City Titelverteidiger PSG. David Alaba hat am Montagabend sein Debüt für Udinese Calcio in der Serie A gefeiert. Der 34-jährige ÖFB-Teamkapitän wurde bei der knappen 1:2-Niederlage beim FC Turin in der 72. Minute eingewechselt und darf sich daher bei seiner Italien-Premiere leider nicht über Punkte freuen. Und in der österreichischen Fußball-Bundesliga hat der WAC am Wochenende von Altach die rote Laterne übernommen. Die Kärntner müssen sich im Ländle mit 0:3 geschlagen geben. Rote Karte für Pliesinger inklusive. Dominik Fietz im Sky-Interview über den aktuellen Negativlauf seiner Wolfsberger.
3: Wir gehen raus und ich glaube nach 35 Minuten ist die Partie gefühlt wieder vorbei. Es ist zurzeit leider wirklich, wirklich schwer. Es sind, glaube ich, einige Faktoren, die was gegen uns sind. Wir machen uns das Leben selber brutal schwer. Wir verteidigen als Mannschaft wirklich katastrophal und man muss auch ganz ehrlich sagen, das ist zurzeit leider nicht Bundesliga-tauglich.
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0: Yeah. In der Steiermark wird immer öfter in Keller eingebrochen und bei Schwerverkehrskontrollen auf der A2 ist 2 Reisebussen gleich einmal das Kennzeichen abgenommen worden. Das und mehr hört ihr bei uns auf Radio Grün-Weiß in 8 Minuten in den Nachrichten um 11:30.
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0: Electric Light Orchestra. Geht immer. Schönen Dienstag, 11.30 Uhr.
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0: Im Studio Mario Freis.
2: Einen schönen Vormittag. Einbrecher haben es in der Steiermark immer häufiger auf Kellerabteile abgesehen. Laut Polizei hat es im vergangenen Jahr 737 Kellereinbrüche und Einbruchsversuche gegeben. Zwei Jahre zuvor sind es noch 613 gewesen. Dazu Marlene Baumgartner.
3: Auffällig dabei, die Täter schlagen nicht nur nachts zu. Laut Polizei spielt die Tageszeit kaum eine Rolle. Besonders beliebt sind Keller in Mehrparteienhäusern, weil diese oft schlechter gesichert sind und Einbrecher dort seltener auf Bewohner treffen. Die Polizei rät deshalb, Kellerzugänge immer abzusperren, Fenster geschlossen zu halten und Fahrräder zusätzlich zu sichern. Wertgegenstände sollten möglichst nicht im Keller gelagert werden.
2: Wer also einen Einbruch bemerkt, sollte den Tatort nicht betreten, um keine Spuren zu verwischen und sofort die Polizei verständigen. Die neue Straßenbahnremise in der Grazer Steirergasse verzögert sich bei der Altlastensanierung um ein halbes Jahr. Die Arbeiten sollen voraussichtlich erst im Jänner nächsten Jahres beginnen. Grund sind Anpassungen im Vergabeverfahren und an den Ausschreibungsunterlagen. Damit will man Kosten einsparen. Allerdings drohen bei der Sanierung des ehemaligen Gaswerks Jacomini auch Mehrkosten. Das geht aus einer Anfragebeantwortung von Vizebürgermeisterin Judith Schwendner hervor. Bei dem insgesamt rund 230 Millionen Euro teuren Projekt sollen mögliche Mehrkosten durch Einsparungen in anderen Bereichen ausgeglichen werden. Die ÖVP fordert deswegen Aufklärung über die Höhe der Kostenrisiken und darüber, wer diese trägt. Laut Holding soll sich trotz der Verzögerung am geplanten Gesamtzeitplan nichts ändern. Und bei Schwerverkehrskontrollen auf der A2 bei Ilztal sind mehrere gefährliche Mängel entdeckt worden. Insgesamt sind 54 Schwerfahrzeuge überprüft worden. Bei zwei Reisebussen sind so schwere technische Mängel gegeben gewesen, dass ihnen die Kennzeichen abgenommen werden mussten. Auch 4 Sondertransporte und 2 Gefahrenguttransporte durften vorerst nicht weiterfahren. Die Kontrollen sind Teil einer 2-wöchigen Ausbildung gewesen. Alle 20 Teilnehmer haben diese erfolgreich abgeschlossen und dürfen künftig selbst Schwerverkehrskontrollen durchführen. Und damit jetzt, Marc, zu dir und den Wetteraussichten.
0: Ja, und da geht's recht sonnig durch den Dienstag. Nur stellenweise sind da ein paar Wolken am Himmel. Das Ganze bei Höchstwerten zwischen 12 bis 18 Grad. Über Nacht ziehen dann von Westen her ein paar Wolken auf und nach Mitternacht beginnt es dann auch in der Obersteiermark schon ein wenig zu regnen. Setzt sich dann auch morgen am Mittwoch dort fort. Erst am Nachmittag gibt's dann morgen in der Obersteiermark zwischendurch ein paar Sonnenfenster. Im Süden, da schaut's morgen länger sonnig aus. Da bleibt's auch weitestgehend trocken, wieder bei 12 bis 18 Grad. 11.33 Uhr, der Radio Grün-Weiß Verkehrs- und Blitzreport B96 Murtalstraße. Zwischen Rottenmann und Murau gibt es Stau wegen einer Baustelle. Da braucht ihr mindestens 10 Minuten länger. Und geblitzt wird auf der A9 Pürn-Autobahn Richtung Spielfeld und zwar bei der Abfahrt Lebring von der Brücke herunter in beide Richtungen. Danke dann die Lisa fürs Melden und weiterhin geblitzt wird auf der B70 in Söding beim Kreisverkehr zum Autobahnzubringer Mooskirchen. Gute und sichere Fahrt.
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0: Loader gleich für euch bei der Arbeit. Jetzt geht's aber zu Julia Hofer.
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3: Wir starten mit Mördoku 2 auf Zeitreise von Manuel Garon. Der Name verrät eigentlich schon ein bisschen, worum es geht. Mördoku kombiniert Mordfälle mit dem Prinzip von Sudoku. Statt einfach nur eine Krimi-Geschichte zu lesen, müsst ihr hier nämlich selbst ermitteln. Insgesamt warten 80 kleine Mordfälle darauf, gelöst zu werden. Schon im ersten Band konnten sich Hobbydetektive ordentlich austoben, von einer Bäckerei über ein Casino bis hin zu einem Schachturnier und mussten dabei mit logischem Denken die Täter entlarven. Diesmal geht's dafür sogar auf Zeitreise. Vom mittelalterlichen Kerker über den Wilden Westen bis hin zu einer Pyramide im alten Ägypten. An jedem Tatort gilt es, Hinweise zu kombinieren, Verdächtige richtig zuzuordnen und schließlich den Täter zu entlarven. Dabei werden die Rätsel innerhalb der einzelnen Epochen immer schwieriger. Mördoku 2 ist also eine Mischung aus Krimi und Logikrätsel und eine ziemlich unterhaltsame Alternative für alle, die beim Lesen gerne selbst mitdenken und miträtseln möchten. Übrigens, die geben gerade ordentlich Gas, denn am 27. Oktober kommt bereits Band 3 von Mördoku raus und dieser führt die Leser auf eine Weltreise. Und jetzt wechseln wir zu einer Liebesgeschichte, bei der ausgerechnet das Vertrauen zum größten Problem wird. Trustfall von Lynn Painter ist gerade frisch erschienen und gibt's derzeit auch nur auf Englisch zu kaufen. Aber da es bereits auf Social Media schon heiß diskutiert wird, will ich es euch nicht vorenthalten. Im Mittelpunkt steht Julia, die eigentlich ein ganz normales Leben in einer Kleinstadt führt. Doch plötzlich erbt ihre Familie ein riesiges Vermögen von einem Nachbarn, der heimlich Millionär war. Damit verändert sich alles. Julia zieht nach New York und landet an einer exklusiven Privatschule für Superreiche. Nur fühlt sie sich dort überhaupt nicht wohl und hat auch schulisch ziemlich Probleme. Deshalb bekommt sie Nachhilfe von Damien. Der ist charmant, gut aussehend und verfolgt heimlich einen ganz anderen Plan. Denn er ist mit dem verstorbenen Millionär verwandt und glaubt nicht, dass seine Familie einfach so um das Erbe gebracht worden ist. Also versucht er, Julias Vertrauen zu gewinnen, um die Wahrheit herauszufinden. Blöd nur, dass er sich dabei langsam selbst in sie verliebt. Trustfall ist damit eine romantische Komödie über zwei Menschen aus völlig unterschiedlichen Welten, Geheimnisse und die Frage, ob aus einer Lüge echte Liebe entstehen kann. Viel Spaß beim Lesen wünscht Julia Hofer, Unterhaltungsredaktion.
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0: Die Grundnahrungsmittel sind günstiger geworden und impfen in der Apotheke. Das geht für Erwachsene ab kommenden Jahr. Das hört ihr gleich bei Hannes Haab genauer in den Nachrichten um 12 in 9 Minuten hier bei uns auf Radio Grün-Weiß.
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1: Im Studio Hannes Harp. Impfen in Apotheken, das soll ab dem kommenden Jahr für Erwachsene möglich sein. Was fehlt, ist ein Gesetzesentwurf. Der Verband der Impfstoffhersteller appelliert heute an die Regierung, nicht mehr lange damit zu warten. In 19 europäischen Ländern dürfen Apotheker bereits impfen, sagt Nicole Zaradnicek, Vizepräsidentin vom österreichischen Verband der Impfstoffhersteller.
2: Und wir sehen anhand dieser Beispiele, dass das durchaus erfolgreich ist. In Irland darf in der Apotheke seit dem Jahr 2011 geimpft werden. Die Pharmazeutinnen dürfen dort Impfungen durchführen und das führte zu einem Anstieg der Durchimpfungsraten für Influenza um 50%.
1: Eine große Lücke gäbe es etwa bei der FSME-Impfung. Impfen in den Apotheken wäre eine gute Ergänzung, um einen einfachen Zugang zu bieten. Nun sei die Regierung am Zug, heißt es. Das Bundesministerium für Inneres trainiert gemeinsam mit dem Stromkonzern Verbund ab heute den Schutz kritischer Infrastruktur. Die Übung läuft bis Donnerstag in mehreren Bundesländern. Dabei werden mögliche Bedrohungsszenarien von Geiselnahme bis Sabotage unter realistischen Bedingungen durchgespielt. Ein Teil der Übung wird am Donnerstagvormittag in der Wiener Innenstadt sichtbar sein. Am Platz am Hof kommt es deshalb zu Absperrungen und einem größeren Polizeiaufgebot. Der heimische Baukonzern Strabag hat einen Großauftrag in Nordmazedonien an Land gezogen. Die Strabag baut für fast 220 Millionen Euro zusammen mit anderen Firmen einen über 11 Kilometer langen Autobahnabschnitt. Ziel des Projekts ist es, eine schnelle und sichere Straße zwischen der Hauptstadt Skopje und der albanischen Grenze zu bauen. Grundnahrungsmittel sind günstiger geworden. Die Testeinkäufer der Arbeiterkammer haben heuer für 40 Produkte 74 Euro gezahlt. Das ist knapp 10% weniger als im Vorjahr. Billiger sind etwa Butter, Gouda, Käse oder Pommes frites. Einiges wurde aber auch teurer, wie Tafelessig oder Kartoffeln. Auch bei Markenartikeln hat sich die Preisschraube weiter nach oben gedreht.
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3: Da geht's recht sonnig durch den Dienstag, nur stellenweise sind da ein paar Wolken am Himmel, die bleiben aber harmlos. Die Höchstwerte heute 12 bis 18 Grad. 10 Grad messen wir zurzeit bei euch in Mariazell und Neumarkt, 14 Grad hat's in Hartberg und Bernbach und 15 Grad aktuell in Leibnitz. Von Westen her ziehen dann heute über Nacht Wolken auf. Nach Mitternacht beginnt's dann in der Obersteiermark schon ein wenig zu regnen. Das setzt sich dann morgen am Mittwoch auch fort. Im Norden überwiegen die Wolken und es kann immer wieder zeitweise regnen. Erst am Nachmittag gibt's dann zwischendurch ein paar Sonnenfenster. Im Süden scheint dafür morgen länger die Sonne. Dort bleibt es auch weitestgehend trocken, bei 12 bis 18 Grad wieder.
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3: Um 3:03 B96 Murtalstraße. Da verliert ihr aktuell rund 10 Minuten zwischen Rottenmann und Murau in beide Richtungen. Da staut's nämlich wegen einer Baustelle. Sonst alles ruhig, gute und sichere Fahrt.
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3: Und am Freitag öffnet die Kraftnacht von 15 bis 21 Uhr die Türen regionaler Leitbetriebe in den Bezirken Murau und Murtal. Auf was ihr euch da freuen könnt, das hört ihr gleich bei der Arbeit. Nach Anna-Maria Zimmermann-Siel und Hubert von Geusern. Jetzt am Dienstagmittag. Mahlzeit Steiermark.

0: Grün am Dienstagnachmittag. DJ Ötzi hier bei uns auf Radio Grün-Weiß.
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2: Heute ist Dienstag, der 13. Oktober und genau heute, 1792, ist der Grundstein für das Weiße Haus in Washington gelegt worden. Heute ist es wohl das bekannteste politische Gebäude der Welt und als Sitz von US-Präsident Donald Trump auch ständig in den Schlagzeilen. Über 90 Jahre später, 1884, da hat es einen internationalen Beschluss gegeben. 92 Länder haben sich in Washington geeinigt, dass der Nullmeridian durch Greenwich in London laufen soll. Seither gibt's auch die Greenwich Mean Time, GMT, die Weltzeit, an der wir uns bis heute orientieren. Vor 29 Jahren, also 1997, hat Frankreich einen großen Schritt gemacht. Die Nationalversammlung hat nämlich erstmals gleichgeschlechtliche Lebensgemeinschaften rechtlich anerkannt. Ein ganz wichtiges Zeichen in Richtung Toleranz und Gleichberechtigung. Geburtstag würde heute die Eiserne Lady und erste Premierministerin Großbritanniens feiern, Margaret Thatcher. Sie wäre heute 101 Jahre alt geworden. Und wir denken auch an Christiane Hörbiger, eine der großen österreichischen Schauspielerinnen. Sie wäre heute 88 Jahre alt geworden, bekannt aus Kinofilmen wie Der Besuch der alten Dame, aber natürlich auch aus beliebten TV-Produktionen wie Oma wider Willen. Ebenso unvergessen ist auch die österreichische Kinder- und Jugendbuchautorin Christine Nöstlinger. Sie hätte heute ihren 90. Geburtstag gefeiert. Wir bleiben beim Thema Literatur. Gratulieren können wir heute nämlich einem Mann, der ganz genau weiß, wie man Bestseller schreibt, nämlich der deutsche Schriftsteller Sebastian Fitzek. Er wird heute 55.

0: Und ein Geburtstagskind gibt's noch aus der heimischen Sportwelt. Skifahrer Manuel Feller, bekannt für seinen angriffslustigen Fahrstil und dem charakteristischen Schnauzer. Er wird heute 34 Jahre alt.
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2: Und da gibt's heute einen Song, bei dem man wirklich kaum still sitzen kann. Und dann heißt er ausgerechnet I Don't Feel Like Dancing. Die Sister Sisters, die haben damit 2006 auch bei uns in Österreich einen riesen Hit gelandet. Bis auf Platz 2 der Charts. Mitgeschrieben hat die Nummer übrigens Elton John. Ja, und der ist sogar am Klavier zu hören. 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

0: Ganz neu. Stani, lass gut sein hier im Treffpunkt Steiermark. Apropos Steiermark. Die Steiermark macht mehr und mehr Schulden und das trotz Sparmaßnahmen in der Zukunft, wo jedenfalls keine Kürzungen vorgesehen sind. Das schauen wir uns gleich um halb in Radio Kön-Weiß regional an.
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1: Großer Name, Lukas Fendrich hier auf Radio Grün-Weiß im Treffpunkt Steiermark. 15.30 Uhr ist es geworden.
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1: Im Studio bei mir, Julia Hofer.
3: Einen schönen Nachmittag. Der Budgetentwurf der steiermärkischen Landesregierung für 2027 sieht weitere Sparmaßnahmen vor. Trotzdem soll der Schuldenstand von 8,3 auf 8,8 Milliarden Euro steigen. Die Neuverschuldung liegt bei 594 Millionen Euro. Bei Feuerwehren und Katastrophenschutz sind laut Landeshauptmann Mario Kunasek allerdings keine Kürzungen vorgesehen.
4: Wir haben ja ein großes Paket geschnürt mit 25,5 Millionen Euro für Investitionen, für Ausrüstung und für Ausbildung und vieles mehr. Das wird nicht aufgeschnürt, das bleibt und ist gesichert.
3: Gespart wird hingegen unter anderem bei Sport, Kultur und Sozialem. Investiert wird weiterhin in Bildung, Gesundheit, Pflege und Wirtschaft. In Oberzaring im Bezirk Murtal ist das Trinkwasser derzeit verunreinigt. Das hat eine Routinekontrolle ergeben. Die Gemeinde Pölstal fordert deshalb die Bevölkerung auf, das Wasser aus dem öffentlichen Leitungsnetz vor dem Trinken mindestens 3 Minuten lang abzukochen. Duschen ist weiterhin möglich. Die Ursache der Verunreinigung ist noch unklar. Die Gemeinde hat Fachleute und Behörden eingeschaltet, um den Grund dafür zu finden. Noch im Laufe des heutigen Tages soll ein Endbericht vorliegen. Danach soll auch feststehen, welche Bakterien im Wasser nachgewiesen worden sind bzw. welche Werte erhöht sind. Und im Spital am Semmering ist der Spatenstich für einen neuen Photovoltaikpark erfolgt. Die Energie Steiermark und die Stadtwerke Mützzuschlag investieren dort rund 2,1 Millionen Euro in die Anlage. Auf 3 Hektar Fläche soll eine Leistung von 3,27 Megawatt entstehen. Geplant ist eine jährliche Stromproduktion von rund 4 Gigawattstunden. Damit können rechnerisch etwa 1200 Haushalte mit erneuerbarer Energie versorgt werden. Die Inbetriebnahme ist für das zweite Quartal 2027 vorgesehen. Und damit schauen wir auch schon weiter zum Wetter.
1: Ja, und die Photovoltaikanlagen, die arbeiten gut an diesem Nachmittag. Viel Sonne in der Steiermark, nur ein paar harmlose Wolken. Das Ganze bei 12 bis 18 Grad. Bei den Temperaturen tut sich morgen nicht viel, allerdings kommt Regen dazu. Gut, da wird die Photovoltaikanlage bei euch zu Hause auch ein bisschen gewaschen, vor allem in der Obersteiermark. Da kann es nass sein bis zum frühen Nachmittag, erst dann kommt die Sonne. Der Süden, der ist da begünstigt, da gibt es auch im Laufe des Tages immer wieder Sonnenschein und da sollte es auch trocken bleiben. 15.33 Uhr, der Radio Grün-Weiß Verkehrs- und Blitzreport. Bitte aufpassen auf der A2 Richtung Klagenfurt zwischen Liboch und Mooskirchen. Da liegt verlorenes Ladegut auf der Fahrbahn. Danke da an den Matthias fürs Melden. A9 Richtung Linz, ein defektes Fahrzeug ist da zwischen Trägelwang und Trieben. Der erste Fahrstreifen deshalb gesperrt. Das heißt hier schon vielleicht auch mit ein paar Minuten mehr Fahrzeit rechnen. In Graz ohnehin Baustellenbereich Puntigammer Straße, ein Nadelöhr. Da braucht ihr schon 20 Minuten länger. Eure Geschwindigkeit wird auch kontrolliert und zwar auf der S35 Brucker Schnellstraße Richtung Graz und zwar kurz vor der Abfahrt von Leiten Nord. Ihr wisst schon, dort bei der Bucht, da stehen's gerne. Und auch in Spital am Semmering und zwar zwischen Spital und Mürzzuschlag bei der Asfinag wird da kontrolliert. Danke da an den Richard. Allen unterwegs wünsche ich eine gute und vor allem sichere Fahrt.
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0: war noch süß. Vincent Groß, weißt, was ich meine, hier im Treffpunkt Steiermark. Und wisst ihr, was ich meine? Überraschungen passieren immer, auch beim Tennis. Marcel Fischer hat die Sportnews für euch.
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2: Carlos Alcaraz ist überraschend schon in der dritten Runde des ATP 1000er Turniers in Shanghai ausgeschieden. Der Weltranglistendritte verliert gegen den Belgier Sisu Bergs in zwei Sätzen. Daher wird Alexander Zverev in den nächsten Wochen erstmals zur Nummer 1 im Tennis aufsteigen und Jannik Sinner auf dem Thron ablösen. Sinner ist verletzt und wird heuer nicht mehr spielen. Der 29-jährige Alexander Zverev wird die zweite deutsche Tennis-Nummer 1 nach Boris Becker. Der zweite Spieltag in der Fußball-Champions League beginnt heute mit 9 Partien. Die anderen 9 steigen morgen Mittwoch. Heute Abend gibt's unter anderem die Duelle Atletico Madrid gegen Manchester United und Galatasaray gegen Barcelona. Die Bayern müssen nach Norwegen zu Viking Stavanger. Morgen empfängt der LASK Liverpool und Manchester City Titelverteidiger PSG. David Alaba hat am Montagabend sein Debüt für Udinese Calcio in der Serie A gefeiert. Der 34-jährige ÖFB-Teamkapitän wurde bei der knappen 1:2 Niederlage beim FC Turin in der 72. Minute eingewechselt und darf sich daher bei seiner Italien-Premiere leider nicht über Punkte freuen. Und in der österreichischen Fußball-Bundesliga hat der WAC am Wochenende von Altach die rote Laterne übernommen. Die Kärntner müssen sich im Ländle mit 0:3 geschlagen geben. Rote Karte für Piesinger inklusive. Dominik Fietz im Sky-Interview über den aktuellen Negativlauf seiner Wolfsberger.
3: Wir gehen raus und ich glaube nach 35 Minuten ist die Partie gefühlt wieder vorbei. Es ist zurzeit leider wirklich, wirklich schwer. Es sind, glaube ich, einige Faktoren, die was gegen uns sind. Wir machen uns das Leben selber brutal schwer. Wir verteidigen als Mannschaft wirklich katastrophal und man muss auch ganz ehrlich sagen, das ist zurzeit leider nicht Bundesliga-tauglich.
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0: Wir sind es ja gewohnt, einfach das Wasser aus der Leitung zu trinken. Geht nicht mehr überall. Alle Infos in den Nachrichten um 4 hier auf Radio Grün-Weiß.
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1: Im Studio Hannes Hab. Das Leitungswasser vor dem Trinken sicherheitshalber mindestens 3 Minuten abkochen. Diese Info haben heute die Menschen in mehreren Gemeinden bekommen. Unter anderem in Oberzeiring in der obersteirischen Gemeinde Pölstal sowie in Kärnten die Stadtgemeinde Feldkirchen. Weil auch verschiedene Ortsteile von Moosburg mit Wasser von Feldkirchen aus versorgt werden, gelten die Regeln auch hier. In allen Fällen sind Bakterien im Wasser aufgetaucht. Bis alle Proben aus verschiedenen Quellen im Labor untersucht sind, wird es noch dauern. Die Gemeinden sind aber dran, die Ursachen zu finden, wie es heißt. Nach einem Notfallalarm am Nürnberger Flughafen hat die Polizei Entwarnung gegeben. Das vermeintlich in Not geratene Flugzeug hat vor der Landung den Notfallcode für eine Entführung ausgeschickt. Dazu könnte ein Defekt des Funkgeräts im Cockpit geführt haben, so die Polizei. Der Pilot war danach auch nicht erreichbar. Sicherheitshalber sind Eurofighter aufgestiegen, um die Maschine zu begleiten. Auch die Polizei ist mit einem Großaufgebot angerückt und hat den Flughafen gegen Mittag gesperrt. Über das nächste EU-Budget haben heute die EU-Europaministerinnen und Minister in Luxemburg beraten. Dabei ist klar, dass die Verhandlungen schwierig bleiben werden. Die EU will 60% mehr Geld bis 2034 ausgeben. Auch nach den neuen gekürzten Vorschlägen der irischen Ratspräsidentschaft steht Österreich weiter auf der Ausgabenbremse, erklärt heute die zuständige Ministerin Claudia Bauer. Bilder mit Schildern wie regional statt international auf Social Media zu posten, dazu ruft nun der Betriebsrat des Tiefkühlgemüsezulieferers Ardo in Groß-Enzersdorf in Niederösterreich auf, um das Werk doch noch zu erhalten, wie es heißt. Das Tiefkühlgemüsewerk soll planmäßig im August nächsten Jahres dicht machen. Der Betriebsratschef warnt in einer Videobotschaft vor einem Versorgungsengpass mit heimischem Tiefkühlgemüse.
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2: 13 Grad und Sonnenschein aktuell bei euch in Aflenz, auch in Feldbach Sonne, da messen wir sogar 16 Grad und auch bei euch in Judenburg in Murdorf, da sind es 15 Grad. Also mit viel Sonne geht's in den Abend hinein und die kommende Nacht, die wird nicht mehr so kalt wie die letzte. Die Temperaturen sinken auf 7 bis 2 Grad, wollte ich sagen. Morgen bei den Temperaturen gibt's eigentlich nicht viel Neues, aber dafür in der Obersteiermark kommt Regen dazu. Der kann sich bis zum frühen Nachmittag halten. Im Süden sollte es trocken bleiben, da gibt immer wieder Sonnenschein. 2 nach 4, der Radio Grün-Weiß Verkehrs- und Blitzreport. Aufpassen auf der A2 Richtung Klagenfurt zwischen Liboch und Mooskirchen. Da liegt nämlich verlorenes Ladegut auf der Fahrbahn. A9 Richtung Linz, da steht zwischen Tregelwagen und Trieben ein defektes Fahrzeug. Der erste Fahrstreifen, der ist deshalb gesperrt, rechnet damit ein paar Minuten mehr Fahrzeit. Ein Plus von 10 Minuten noch immer in Graz, in den Baustellenbereichen etwa Bahnhofgürtel, da braucht ihr auch länger, aber auch in der Plüdemanngasse, das hat uns die Sabine gemeldet. Und eure Geschwindigkeit, die wird auch kontrolliert, und zwar auf der A9 zwischen Schachenwald und Karlsdorf, gleich in beiden Fahrtrichtungen von der Brücke. Weiterhin auf der S35 Richtung Graz, kurz vor der Abfahrt von Leiten Nord. Außerdem zwischen Spital am Semmering und Mürzzuschlag bei der Asfinag und auch in Trofeiach, Trofeiach Süd. Da wird nach der Tankstelle beim Autohaus Dietrich kontrolliert. Danke da an die Karin fürs Melden. Allen unterwegs eine gute und vor allem sichere Fahrt.
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2: Ja, und ich bleibe jetzt nicht allein in dieser Stunde. Nathalie Holzner ist nämlich gleich bei mir. Ihre neue Single hat sie im Gepäck. Außerdem natürlich viel zu erzählen. Da war viel los in den letzten Wochen. Tour mit Maite Kelly. Ausverkauftes Heimspiel in Voitsberg. Im Goldenen Buch hat sie sich eintragen dürfen. Außerdem ist sie auch noch Botschafterin für österreichische Musik. Ihr seht schon, da gibt's viel zu erzählen. Gleich nach Thorsten Einerson. Schönen Dienstagnachmittag.

0: Der Treffpunkt Steiermark am Dienstagnachmittag hier auf Radio Kornweiß. Und ein netter Gast, eine Gästin gekommen, Nathalie Holzner. Schön, dass du da bist.
1: Ja, danke schön. Ich freue mich. Ja. Jetzt ist ja schon lang aus gewesen.
0: Es ist wirklich lang aus gewesen.
1: Ja, freue ich mich sehr.
0: Du hast ja auch was Neues mitgebracht. Das ist ja umso schöner. Ich meine, könnte ich gern jeden Tag da haben. Aber so viele Singles.
1: Ich komme.
0: Schau, das ist ein Wort. Eine Frau, ein Wort, würde ich sagen.
1: Du, ganz ehrlich, wenn ihr ruft, dann bin ich eigentlich fast immer am Start. Wenn ich so drüber nachdenke, Radio Grün-Weiß begleitet mich ja schon von Anfang an. Vor allem der liebe Mario da draußen, der schon, glaube ich, an mich geglaubt hat, bevor ich dran geglaubt habe, dass das was wird. Deswegen, ihr ruft es auch, ich bin da.
0: Sehr schön. Und es ist was geworden. Und was geworden? Auch die neue Single. Ich habe es letzten Freitag schon vorstellen dürfen bei mir in der Sendung. Gold wert. Hat mir sehr, sehr gut gefallen. Vor allem auch die persönliche Geschichte dahinter. Mhm. Du hast ja schon verraten, da geht's um deine Schwester, der du wirklich da auch was sagen willst mit dieser Single, oder?
1: Ja, genau. Es ist schön, dass du das gleich ansprichst, weil ich habe halt in den letzten Songs mehr, ja, Welten, noch mehr Welten kreiert, so wie bei Traumschiff, das war mehr so eine Partynummer. Und jetzt wollte ich unbedingt eine Nummer schreiben, wo ich eine Message mit auf den Weg geben kann. Nicht nur meiner Schwester, sondern, glaube ich, ganz vielen Frauen da draußen oder vor allem Frauen, aber natürlich auch alle anderen Menschen da draußen, dass ihr gut seid, wie ihr seid. Und meine Schwester, die Steffi, die übrigens auch schon mal mit da war,
0: ja,
1: die ist aber für mich so ein ganz besonderer Mensch, weil sie mich bedingungslos unterstützt, wo es nur geht. Und wenn ich sage, wir gehen zur Radio Grün-Weiß Pyjama Party um 3 in der Früh, dann ist sie am Start und hält die Fahne mit mir gemeinsam hoch. Und ich glaube, das kann keiner nachvollziehen, der nicht selbst Geschwister hat, dass man so etwas Bedingungsloses, ja, bedingungslose Unterstützung, bedingungslose Liebe, aber auch dieses Verständnis, ohne was zu sagen. Ja, das, ich schaue sie nur an und sie weiß, okay, jetzt hole ich ein Glas Wasser oder okay, jetzt sollte ich sie da rausholen aus dieser Situation. Und das finde ich einfach toll und das wollte ich auch unbedingt sagen.
0: Ihr versteht euch da blind. War das leichter für dich, das in einem Song zu packen oder sagst du ja das privat auch so offen?
1: Es ist leicht, das in einen Song zu packen.
0: Ja.
1: Nein, ich kann mit ihr wirklich über alles reden und sie ist meine erste Anlaufstelle, wenn es mal gut geht, aber wenn es mal nicht so gut geht. Und ich hoffentlich für sie auch. Aber ich glaube, wir sind jetzt nicht in einer Familie aufgewachsen, wo man das so groß besprochen hat. Ich weiß nicht, ob du das verstehst, aber das ist eher so.

0: immer wieder mal sagt oder zumindest mal hört.
1: Wie ist das eigentlich bei dir selber? Also du bist ja auch abhängig von Klicks, von Charts, Social Media, andere Künstlerinnen. Geht es dir da auch so, dass du dich dann vergleichst oder wie schaffst du das, dass du wirklich auch bei dir bleibst und sagst, nein, ich muss mich nicht vergleichen?
0: Ich vergleiche mich schon. Mhm. Also das wäre jetzt eine Lüge, wenn ich sage, nein, das interessiert mich überhaupt nicht, was die anderen machen. Natürlich schaut man sich das an und das mit den Klicks auf Social Media, das setzt dann schon immer wieder sehr unter Druck. Also das gebe ich offen und ehrlich zu. Ich bin jetzt nicht jemand, der den das komplett kalt lässt, auch wenn die Hate-Kommentare kommen. Und die kommen natürlich, weil du kannst nicht jedem gefallen. Aber ich bin sehr resilient, also ich bin sehr widerstandsfähig. Vielleicht liegt es daran, dass ich mich einfach sehr früh mit mir selbst gut beschäftigt habe und mich selbst gut kennengelernt habe. Was übrigens auch ein guter Tipp für alle anderen ist da draußen. Man muss sich mal selbst lieben, damit man diese Liebe weitergeben kann und damit man auch weiß, was einem gut tut und oder wer und was einem nicht so gut tut. Und ich habe einen tollen Partner an meiner Seite, der mir wahnsinnig viel Kraft gibt. Ich habe eine tolle Familie hinter mir, die immer wieder sagen, hey, ist ja nicht, vergiss jetzt einmal die Klicks. Ist ja wurscht, wie viel gefällt mir, du hast. Wir sind da und komme, was wolle.
1: Genau, dann weiß man auch, dass man Gold wert ist.
0: Genau.
1: Und du sagst das jetzt auch unseren Hörerinnen und Hörern. Jetzt hör mal rein in deine neue Single, hier ist Natalie Holzner, Gold wert.

0: Das geht wirklich runter wie Öl. Schön balsam auf der Seele, deine neue Single Gold
1: wert,
0: Nathalie Holzner. Gefällt mir sehr gut.
1: Ich hoffe, dass da draußen noch einige jetzt sagen, höre ich mir gerne nochmal an.
0: Ja, vor allem deine zukünftigen Auftritte da, aber jetzt müssen wir mal über die Vergangenheit sprechen, weil du hast ja so viel jetzt gemacht, eben die neue Single natürlich, aber du warst mit Maite Kelly auf Tour, ausverkauftes Heimspiel in Voigtsberg, ins Goldene Buch hast du dich eingetragen, Botschafterin für österreichische Musik, wir müssen mal ein bisschen sortieren.
1: Ja, bitte, weil jetzt ist mir auch gerade schon
0: das ist natürlich viel, ich glaube, das brauchst du jetzt zum Verarbeiten noch. Fangen wir mal mit der Maite Kelly an, da kenne ich auch Kolleginnen, die ja von ihr geschwärmt haben. Du warst auf Österreich-Tour, hast auch vorher schon von ihr geschwärmt. Und wie schaut sie jetzt aus? Wie ist sie so ganz hinter der Bühne, so ja, abseits der Scheinwerfer?
1: Ja, einfach eine großartige Künstlerin. Also ich kann gar nichts anderes sagen. Sie ist sehr, sehr professionell, was ich ja total schön finde, weil das bin ich auch. Also das ist jetzt keine, die sich hinten hinsetzt und sagt, so, jetzt trinkt man noch ein Achtel, bevor es auf die Bühne geht. Nein, da gibt's Struktur, da gibt's wirklich Vorbereitungszeit und die nimmt auch jeden Auftritt wirklich wichtig und ernst. Mhm. Und da sehe ich mich einfach sehr stark in ihr wieder. Und auch diese Parallelen, was wir sonst noch haben. Wir sind ungefähr gleich groß, glaube ich, oder sie ist sogar Spur kleiner, die Maite. Wir schreiben unsere Songs selbst, wir haben Geschichten zu erzählen und wir gehen mit einer Power auf die Bühne. Und es war schön zu sehen, wie eine Legende wie Maite Kelly das macht. Und bin sehr dankbar, dass sie da dabei war.
0: Und die Maite ist ja, glaube ich, auch als Mensch so jemand, der, glaube ich, auch seinem Gegenüber nichts neidig ist, auch sagt, du bist Gold wert und unterstützt. Das heißt, da habt ihr auch wieder Parallelen.
1: Ja, es war leider nicht so viel Zeit für den wirklich persönlicheren Austausch, der länger geht als schön, dass ihr auch da seid und also es war sehr wenig Gesprächzeit da, aber sie vermittelt es einem schon, also wie wir dann gemeinsam Fotos gemacht haben, hat sie gesagt, sie wollte mir nur noch sagen, dass sie sehr froh ist, dass ich dabei bin und sie bringt auch in ihr Programm, hat sich dann immer wieder Cleopatra reingeworfen, das finde ich auch cool, so ein bisschen ja, versteckte Werbung für mich. Das finde ich halt schön, dass man so gehört und geschätzt wird.
0: Und du bist ja auch quasi die Cleopatra von Voigtsberg. Dein
1: ja,
0: Heimspiel.
1: Ja.
0: Natürlich auch das Goldene Buch. Also ich glaube, du bist wirklich eine Tochter von Voigtsberg, die die Stadt wirklich auch über die Grenzen hinaus jetzt bekannt macht eigentlich. Macht dich das stolz?
1: Sehr, sehr. Also ich glaube, jeder, der in seinem Leben so von sich aus etwas schafft, er schafft, so wie ich es mit der Musik mache, der freut sich, wenn jemand kommt und sagt, hey, coole Sache, wir sind wirklich stolz, dass du von uns da herkommst und das wollen wir jetzt auch nach außen tragen. Und diese Eintragung ins Goldene Buch war für mich einfach echt was ganz, ganz Besonderes. Ich habe jetzt nicht wirklich Zeit gehabt, mich darauf vorzubereiten, weil ich habe ein paar Sachen zum Tun gehabt. Und das heißt, ich bin dorthin ganz unvoreingenommen und gedacht, mir wird schon was einfallen, was ich dann reinschreibe.
0: Mhm. Was ist es geworden?
1: Also ich habe dann wirklich mein Herz sprechen lassen und mir gedacht, okay, warum bin ich so gern da. Und es liegt erstens daran, dass meine Familie nach wie vor in Voigtsberg lebt und wohnt, meine Oma, meine Eltern, aber auf der anderen Seite, weil Voigtsberg mir die Möglichkeit gegeben hat, als 10-Jährige, 11-Jährige auf einer Bühne zu stehen. Und die sind da dran geblieben, die haben mir immer wieder Möglichkeiten geboten und mit meinem Heimspiel gipfelt das Ganze jetzt irgendwie zu Hause in Voigtsberg und genau das habe ich eingeschrieben, dass ich immer wieder gerne nach Voigtsberg zurückkomme und stolz bin, ein Voigtsbergerin zu sein.
0: Genau, dass du auf der Bühne gestanden bist, das war ja der Brief ans Christkind, den sie dir wirklich erfüllt haben und jetzt stehst du auf der großen Bühne und nicht nur auf der großen Bühne, du bist auch Botschafterin, also Ambassador für österreichische Musik, nebst Josh, nebst der Meierin und natürlich auch anderen. Das ist, glaube ich, auch was ganz Wichtiges. Das hat es vorher, glaube ich, nicht gegeben.
1: Nein, das ist jetzt eine ganz neue Kreation, sage ich mal, von der AKM und dem Österreichischen Musikrat, dass sie sagen, okay, wir brauchen jetzt wirklich Stimmen von den Künstlern aus den unterschiedlichen Genres. Also ich bin jetzt quasi dieser Ambassador für Schlager und Volksmusik und nehme die Sache schon ziemlich ernst, weil ich glaube, wir müssen uns wirklich bemühen, dass wir österreichische Musik mehr im Radio bringen. Ihr macht es ja auf Radio Grün-Weiß wirklich großartig. Da freuen wir uns ja, dass so viele Österreicherinnen und Österreicher stattfinden. Aber wir müssen auch an die Zukunft denken, weil irgendwann sind die Alten sehr alt. Dann gibt es da keine neue Musik. Und Jetzt müssen wir sehen, wie wir diese jungen Musikerinnen und Musiker motivieren können, wirklich auch den Weg einzuschlagen. Mhm. Und da gehört halt auch viel dazu, dass man aufklärt, was ist die AKM, was sind meine Musikrechte, wie wird Musik veröffentlicht, was kann ich machen, damit ich sichtbar bin, wie komme ich zu den Radiostationen. Und da mache ich mir das ein bisschen zur Aufgabe, dass ich sage, okay, wenn ihr Fragen habt, dann wendet euch gerne an mich. Ich bin ein bisschen so die Anlaufstelle, die Schnittstelle zwischen der AKM und dem Österreichischen Musikrat und den Künstlern und helfe da gerne weiter.
0: Sehr gut. Das heißt, wenn ich jetzt Schlager machen möchte, du bist meine Ansprechpartnerin.
1: Gerne.
0: Gut zu wissen. Wo kann man dich als Nächster hören? Zum Abschluss.
1: Heute
0: hast du jetzt noch
1: Dienstag,
0: was? Du hast so viel gehabt.
1: Ich habe sehr viel, aber ich freue mich. Am Donnerstag bin ich nämlich nochmal in der Steiermark.
0: Oh.
1: Ich bin am Donnerstag nämlich beim Kaufhaus Huppmann. Für das Kaufhaus bin ich jetzt ja auch Testimonial. Vielleicht hat es mich gesehen. Ganz groß. Auf einem Plakat, ich habe es gar nicht glauben können. Und da findet ein Shoppingabend mit mir statt und einem Unplugged-Konzert, also ganz anders einmal. Dann bin ich in Deutschland bei zwei Auftritten, unter anderem mit Stefan Ross. Und am Sonntag bin ich wieder zurück in der Steiermark, weil dort mein Herzensprojekt, mein Singkreis, ich leite ja einen Singkreis in Lannach.
0: Wahnsinn.
1: Ja, wir feiern Konzert am Sonntag. Also wer Lust hat auf 70er und 80er Jahre Musik, wir haben dort ein kleines Best-of geplant und ich werde natürlich auch ein Lied singen. Also herzliche Einladung, Donnerstag nach Steins oder am Sonntag in die Steinhalle Lannach.
0: Das klingt gut, das ist ein Wort. Ja gut, ich würde sagen, da können wir auch Gold wert hören, aber jetzt hören wir mal rein in die Kleopatra. Als Kleopatra verabschiedest du dich nämlich jetzt.
1: Setz ich mir die Krone
0: ja,
1: auf und sage Dankeschön,
0: unbedingt.
1: Danke Radio Grün-Weiß. Und ich wünsche allen da draußen heute noch einen wunderschönen Tag.
0: Wünsche ich dir auch. Danke fürs Dasein, Nathalie.

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0: des Schifferns auf Radio Grün-Weiß am Dienstagnachmittag 16.30 Uhr.
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0: Und im Studio bei mir wieder Julia Hofer.
2: Einen schönen Nachmittag. Der Budgetentwurf der steiermärkischen Landesregierung für 2027 sieht weitere Sparmaßnahmen vor. Trotzdem soll der Schuldenstand von 8,3 auf 8,8 Milliarden Euro steigen. Die Neuverschuldung liegt bei 594 Millionen Euro. Bei Feuerwehren und Katastrophenschutz sind laut Landeshauptmann Mario Kunasek allerdings keine Kürzungen vorgesehen.
3: Wir haben hier ein großes Paket geschnürt mit 25,5 Millionen Euro für Investitionen, für Ausrüstung und für Ausbildung und vieles mehr. Das wird nicht aufgeschnürt, das bleibt und ist gesichert.
2: Gespart wird hingegen unter anderem bei Sport, Kultur und Sozialem. Investiert wird weiterhin in Bildung, Gesundheit, Pflege und Wirtschaft. Die weststeirische Destillerie Krauser St. Martin im Sulmtal muss Insolvenz anmelden. Als Gründe werden rückläufige Aufträge, ein verändertes Konsumverhalten und der eingebrochene Export genannt. Die Gesamtforderungen belaufen sich laut den Gläubigerschutzverbänden KSV 1870 und AKV auf rund 7 Millionen Euro. Dem stehen Aktiva von etwa 2,5 Millionen Euro gegenüber, wobei davon nur rund 297.000 Euro frei verfügbar sind. Von der Insolvenz sind zwei Beschäftigte betroffen. Die Destillerie strebt eine Fortführung des Betriebs an. Und in Graz treffen sich ab morgen mehr als 500 Fachleute aus der Logistikbranche zum sogenannten ILS Main Event. Die Veranstaltung findet heuer erstmals in der Helmut-List-Halle statt. Bisher ist sie in Leoben beheimatet gewesen. Im Mittelpunkt stehen die Zukunft der Logistik, künstliche Intelligenz, Digitalisierung, nachhaltige Mobilität und Automatisierung. Angesichts globaler Krisen und unsicherer Lieferketten soll auch diskutiert werden, wie Unternehmen widerstandsfähiger werden können. Veranstaltet wird der Kongress von der Independent Logistics Society. Er gilt als eines der wichtigsten Branchentreffen der österreichischen Logistik. Und damit schauen wir auch schon weiter zu dir, Patricia, mit dem Wetter.
0: Und da geht es wirklich sonnig in den Dienstagabend heute hinein. Die Temperaturen so zwischen 12 und knapp 18 Grad. In der kommenden Nacht sind da ein paar Wolken mit von der Partie. Bei euch in der Obersteiermark kann es ein bisschen regnen. Die Temperaturen gehen auf 7 bis 2 Grad zurück. Bei den Temperaturen tut sich morgen nichts, aber in der Obersteiermark dafür unbeständig, da gibt es viele Wolken, auch Regenschauer. Im Süden bei euch schaut es besser aus, da sollte es trocken bleiben, auch am Nachmittag und das Ganze eben morgen zwischen 12 und 19 Grad. 16.33 Uhr, der Radio Grün-Weiß Verkehrs- und Blitzreport. Da braucht ihr in Graz länger immer wieder Stau am Bahnhofgürtel. Aber auch Flughafenstraße oder in der Plüdemanngasse geht es immer wieder schleppend voran. Plant da am besten 10 Minuten mehr ein. Ein Unfall ist auch passiert und zwar auf der L534 Strettweger Straße in Judendorf ist da die Straße gesperrt. Hier werdet ihr allerdings örtlich umgeleitet. Und eure Geschwindigkeit, die wird nach wie vor kontrolliert. Auf der A9 zwischen Schachenwald und Karlsdorf gleich in beiden Fahrtrichtungen von der Brücke. Allen unterwegs eine gute und vor allem sichere Fahrt.
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0: Natasha Bridges, I Love the Nightlife. Für uns alle, die sich von der Arbeit nicht verabschieden können, auch in der Pension aktiv arbeiten wollen, da wird sich einiges ändern.
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0: Ja, ab 2027 startet nämlich die Aktivpension. Bis zu 15.000 Euro Freibetrag pro Jahr sollen das Arbeiten im Alter in Zukunft attraktiver machen. Der Pensionsversicherungsbeitrag für Beschäftigte im Regelpensionsalter fällt außerdem weg. Das sind einmal einige Fakten zur neuen Aktivpension. Marco Schneeweiß von der Sozialrechtsabteilung der Arbeiterkammer Steiermark.
2: Ab 1.1.2027 kommt es zu gravierenden Änderungen, was den Zuverdienst während der Alterspension betrifft. Einerseits, wenn ich später mit der Alterspension beginne, obwohl ich schon das Regelpensionsalter erreicht habe. Oder andererseits, wenn ich zusätzlich zur Alterspension etwas dazu verdiene.
0: Es stellen sich daher grundsätzlich zwei Fragen in diesem Zusammenhang für all jene, die das Regelpensionsalter schon erreicht haben und vorhaben, noch weiter zu arbeiten.
2: Grundsätzlich wäre mal wichtig zu wissen, ja, was möchte ich machen? Ja? Möchte ich meine Pension noch aufschieben und später in Pension gehen? Dann profitiere ich zusätzlich vom sogenannten Bonus, ja, der 5,1% pro Jahr, dass ich später in Pension gehe, ausmacht. Oder die zweite Möglichkeit wäre eben, dass ich sage, nein, ich nehme meine Pension gleich in Anspruch oder ich bin vielleicht schon in Regelpension und möchte etwas steuerbegünstigt dazu verdienen. Da ist nur wichtig zu wissen, ich muss in einer regulären Alterspension sein, ja, sprich keine vorzeitige Alterspension. Nämlich bei der vorzeitigen Alterspension ist es weiterhin so, dass ich maximal geringfügig dazu verdienen darf.
0: Ab dem 1. Jänner entfallen dann mit der Aktivpension die Dienstnehmerbeiträge zur Pensionsversicherung in Höhe von 10,25% des Bruttolohns vollständig und ohne betragliche Deckelung.
2: Sobald ich das Regelpensionsalter erreicht habe, fallen quasi diese Prozent an Dienstnehmerbeiträgen in die Pensionsversicherung weg. Sprich, es bleibt mir auch von meinem Zuverdienst oder von meinem Einkommen, das ich statt dem Pensionbezug erwerbe, ja, bleibt mir dann auch netto mehr übrig vom Brutto.
0: Der im Rahmen der Aktivpension gewährte Steuerfreibetrag umfasst nahezu alle Einkünfte. Dazu zählen Einkünfte aus Land- und Forstwirtschaft, selbstständige und unselbstständige Arbeit. Wenn ihr dazu weitere Fragen habt, die Expertinnen und Experten der Sozialrechtsabteilung der Arbeiterkammer Steiermark, die helfen euch da natürlich gerne weiter.
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0: angeschaut, wie viel ich mir so im letzten Monat irgendwie zusammengespart habe. Ist das bei euch eigentlich auch weniger geworden, seitdem die Ausgaben steigen und steigen wegen der Teuerung? Da sind wir in guter Gesellschaft. Alle Infos gibt's in den Nachrichten um 5 hier auf Radio Grün-Weiß.
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1: Im Studio Hannes Harp. 306 Euro legt jeder und jede von uns auf die hohe Kante. Das zeigt heute die neueste Sparstudie der Erste Bank. Damit sinkt der monatliche Sparbetrag, rechnet man die durchschnittliche Teuerung. Über 8 von 10 der Menschen halten Sparen aber nach wie vor für wichtig. Aber nur mehr ein gutes Drittel ist mit dem Sparbetrag zufrieden. Wofür die Menschen sparen, erklärt Erste Bank Vorstandsvorsitzende Gerda Holzinger-Burgstaller.
2: In unsicheren Zeiten ist die Sicherheit ein sehr großes Thema. Der Notgroschen mit Abstand, jenes Sparmotiv, das hier an vorderster Stelle steht, mit 91% sogar noch einmal zugelegt hat. Aber auch die Themen finanzielle Absicherung und auch finanzielle Unabhängigkeit. Das sind Themenbereiche, die an Bedeutung gewonnen haben.
1: Jeder Zweite legt sein Geld am Girokonto zur Seite. Knapp 40% nutzen aber auch Wertpapiere wie Aktien und Fonds. 3 von 10 Gold und Edelmetalle steht in der Studie. Grundnahrungsmittel sind günstiger geworden. Die Testeinkäufer der Arbeiterkammer haben heuer für 40 Produkte 74 Euro gezahlt, knapp 10% weniger als im Vorjahr. Billiger sind etwa Butter, Gouda, Käse oder Pommes frites. Einiges wurde aber auch teurer wie Tafelessig oder Karotten. Auch bei Markenartikeln hat sich die Preisschraube weiter nach oben gedreht. Ungarn hat das umstrittene LGBTQ-Gesetz reformiert. Viele Verbote der Vorgängerregierung von Viktor Orban hat die neue Regierung wieder gestrichen. Das Gesetz zielt künftig besonders auf Online-Plattformen ab. Verboten sind Inhalte, die die körperliche, geistige und moralische Entwicklung von Kindern gefährden könnten. Beispielsweise Bücher mit LGBTQ-Inhalten müssen nicht mehr in Folie verschweißt verkauft werden. Deutschland hat im Vorjahr um 10% weniger Lebkuchen produziert als 2024, nämlich knapp 72.800 Tonnen. Das ist der niedrigste Wert der vergangenen 7 Jahre. Schuld daran ist das schwierige wirtschaftliche Umfeld. Trotzdem bleibt Lebkuchen das wichtigste Herbstgebäck am deutschen Markt. Österreich ist einer der Hauptabnehmer. Bilder mit Schildern wie regional statt international auf Social Media zu posten, dazu ruft nun der Betriebsrat des Tiefkühlgemüsezulieferers Ardo in Groß-Enzersdorf in Niederösterreich auf, um das Werk doch noch zu erhalten, wie es heißt. Das Tiefkühlgemüsewerk soll planmäßig im August nächsten Jahres dicht machen. Der Betriebsratschef warnt in einer Videobotschaft vor einem Versorgungsengpass mit heimischem Tiefkühlgemüse.
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3: Mit einer Extraportion Sonne geht's da in den Abend hinein. 16 Grad messen wir da bei euch in Hartberg. 15 sind's beim Sportpark in Fronleiten. 14 Grad beim Stift Admont. Und in der kommenden Nacht, da gibt's ein paar Wolken dabei. Die Temperaturen, die gehen auf 7 bis 2 Grad zurück. Morgen nicht mehr überall Sonne, denn in der Obersteiermark viele Wolken. Da gibt's auch Regenschauer, die können durchaus bis zum frühen Nachmittag andauern. Bei euch im Süden, da bleibt es trocken. Da gibt's immer wieder mal auch Sonnenschein und die Temperaturen morgen, die steigen auf 12 bis 19 Grad. 3 Minuten nach 5, der Radio Grün-Weiß Verkehrs- und Blitzreport. Da gibt es Stau auf der Weizer Straße B72 Richtung Birkfeld. Und zwar vor der Baustelle zwischen Weiz und Hart bei Puch. Ihr braucht eine Viertelstunde länger. Danke da an den Sebastian. Stau auch weiterhin in Graz, Flughafenstraße etwa, aber auch Puntigammer Straße und Blütemanngasse. Immer wieder zäher Verkehr. Außerdem der Unfall auf der Strettweger Straße L534 beschäftigt uns noch. Da gibt es eine Sperre in Jodendorf. Da muss jetzt auch der Hubschrauber landen. Das heißt hier natürlich um Geduld. Ihr werdet ja aber umgeleitet. Und eure Geschwindigkeit wird auch kontrolliert auf der B74 Sulmtalstraße Richtung Deutschlandsberg und zwar in Holbach beim Gasthaus Ursprung. Danke da an den Peter. Allen unterwegs eine gute und sichere Fahrt.
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3: Ja, willkommen im Feierabend, all jene, die jetzt um 5 vielleicht schon ein bisschen dicht machen können. Der Noah ist so einer, der hat mir geschrieben, ja, er war den ganzen Tag bei der Arbeit, hat fleißig Radio Grün-Weiß gehört und jetzt Feierabend. Der arbeitet übrigens bei Limonade Brandl in Köflach und ich glaube, Noah, du tauschst jetzt die Limonade gegen ein Feierabendbier. So soll es natürlich sein. Ich habe noch keinen Feierabend. Ich habe noch 2 Stunden mit euch und mehr Musik. Schönen Dienstagabend.
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0: der KI. Da haben wir ja ein bisschen auch die Büchse der Pandora geöffnet. Ich würde sie allerdings nicht ganz zumachen, denn KI bringt auch viel Positives mit sich.
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0: Bei einer Operation am Gehirn, da zählt ja wirklich jeder Millimeter. Julia, in Innsbruck, da kommt deshalb jetzt eine neue Technologie zum Einsatz, die Ärztinnen und Ärzten dabei helfen soll, Hirntumore noch präziser zu entfernen und schneller wichtige Informationen für die Behandlung zu bekommen.
2: Ja, das neue System heißt NIO und arbeitet mit einer speziellen Laserbildgebung und künstlicher Intelligenz. Damit können Ärztinnen und Ärzte während einer Operation Tumorgewebe genauer untersuchen und dessen Ausdehnung besser einschätzen. Das soll ihnen helfen, möglichst viel vom Tumor zu entfernen und gleichzeitig gesundes Gehirngewebe zu schonen. Gerade bei Eingriffen am Gehirn ist das besonders wichtig, weil dort schon kleinste Bereiche entscheidende Funktionen übernehmen können.
0: Ja, und neben der präziseren Operation gibt es noch einen weiteren großen Vorteil. Auch die Untersuchung des Tumors, die kann ja jetzt deutlich schneller gehen.
2: Ja, genau. Zusätzlich setzen die Innsbrucker Fachleute nämlich auf die sogenannte nanopore Sequenzierung. Dabei wird das Erbgut des Tumors analysiert, um seine Art genauer bestimmen zu können. Während man auf bestimmte Untersuchungsergebnisse bisher oft 2 bis 3 Wochen warten musste, können mit den neuen Verfahren wichtige Informationen laut den Fachleuten schon innerhalb weniger Stunden oder sogar Minuten vorliegen. Teilweise sogar noch während der laufenden Operation. Dadurch können die Ärztinnen und Ärzte ihre weitere Vorgehensweise früher an den jeweiligen Tumor anpassen.
0: Ein vielversprechender Fortschritt also, der bei Hirntumoroperationen für mehr Präzision und schnellere Entscheidungen sorgen soll und damit den Betroffenen zugutekommen könnte.
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0: Alle Infos haben wir für euch in Radio Grün-Weiß regional um 5:30. Außerdem viel Musik aus den 90ern gleich hier. Chesney Hawks und ganz viel Tettere von Caro Fuchs und Labras Banda. Gibt's gleich für euch im Treffpunkt Steiermark.
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0: dem sind damals in den 90ern die Mädchenherzen zugeflogen. 17.30 Uhr ist es damit auch schon geworden.
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0: Im Studio bei mir, Julia Hofer. Und Julia, in keinem anderen Bundesland sind die Mieten zuletzt so stark gestiegen wie in der Steiermark.
2: Genau, laut einer Analyse von ImmoScout24 sind die Bruttomieten im Jahresvergleich um rund 14% teurer geworden. Im Durchschnitt kostet ein Quadratmeter mittlerweile 14,40 Euro. Für eine 70 Quadratmeter Wohnung sind das rund 1.000 Euro monatlich. Trotz des starken Anstiegs liegt die Steiermark damit noch unter dem Österreich-Schnitt. Am teuersten bleibt Wien. In Oberzaring im Bezirk Murtal ist das Trinkwasser derzeit verunreinigt. Das hat eine Routinekontrolle ergeben. Die Gemeinde Pölstal fordert deshalb die Bevölkerung auf, das Wasser aus dem öffentlichen Leitungsnetz vor dem Trinken mindestens 3 Minuten lang abzukochen. Duschen ist weiterhin möglich. Die Ursache der Verunreinigung ist noch unklar. Die Gemeinde hat Fachleute und Behörden eingeschaltet, um den Grund dafür zu finden. Noch im Laufe des heutigen Tages soll ein Endbericht vorliegen. Danach soll auch feststehen, welche Bakterien im Wasser nachgewiesen worden sind bzw. welche Werte erhöht sind. Und in St. Michael in der Obersteiermark ist heute der bisher größte E-Ladehub der Energie Steiermark eröffnet worden. Direkt am Autobahnknoten stehen ab sofort 10 Schnellladepunkte zur Verfügung. Karin Feiler mit den Details.
3: Dort können Elektroautos mit einer Leistung von bis zu 400 Kilowatt geladen werden. Insgesamt hat die Energie Steiermark rund 4,3 Millionen Euro in den neuen Standort investiert. Neben den Ladestationen gibt es auch eine überdachte Aufenthaltsmöglichkeit, eine Lounge mit Snackautomaten und einen Erlebnispfad für Kinder und Erwachsene. Auch beim Strom setzt man auf erneuerbare Energie. Eine Photovoltaikanlage und ein Speichersystem unterstützen die Versorgung.
2: Der Standort soll künftig noch weiter ausgebaut werden. Geplant sind bis zu 10 zusätzliche Ladepunkte, darunter auch Lademöglichkeiten für Elektro-Lkw. Und damit schauen wir schon weiter zu dir, Patricia, mit den Wetteraussichten.
0: Ja, apropos Laden, die Sonne, die Wärme würde ich jetzt auch noch richtig einladen in der Nacht. Da wird es ein bisschen kühler, 7 bis 2 Grad. Und vor allem die Sonne, die werdet ihr in der Obersteiermark morgen immer schön langsam sprechen. Erst am frühen Nachmittag wiedersehen, denn da gibt es zunächst einmal viele Wolken und auch Regenschauer. Das heißt, morgen in der Früh könnte ein Schirm hilfreich sein. Keine Sorge bei euch, im Süden, da bleibt es trocken. Da gibt es immer wieder Sonne, das Ganze bei 12 bis 19 Grad. 17.33 Uhr, der Radio Grün-Weiß Verkehrs- und Blitzreport. Es staut auf der A2 und zwar beim Zubringer Mooskirchen Richtung B70. Da ist ein bisschen überlastet das Ganze. Der Willi sagt, 10 Minuten mehr Fahrzeit in dem Bereich. Solltet ihr auch in Graz weiterhin einplanen. Da ist immer noch viel los in der Puntigamer Straße, Baustellenbereich natürlich und auch Flughafenstraße. L534 Strettweger Straße, da gibt es in Judendorf weiter die Sperre nach einem Unfall. Der Rettungshubschrauber ist da noch im Einsatz, dauert noch ein bisschen, hier werdet ihr aber umgeleitet. Und eure Geschwindigkeit, die wird auch kontrolliert, weiterhin auf der S36 Murtal-Schnellstraße und zwar bei Graubart von der Brücke gleich in beiden Richtungen und auch auf der B74 der Sulmtalstraße Richtung Deutschlandsberg und zwar in Holbach beim Gasthaus Ursprung. Wenn ihr noch Infos habt, 038 42 43 und dreimal die 0. Gute Fahrt.
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0: Pocketful of Sunshine für euren Dienstagabend hier auf Radio Grün-Weiß. Und im Book Talk, da haben wir heute zwei Bücher für euch, über die gerade ziemlich viel gesprochen wird. Wobei unser erster Tipp, der ist eigentlich ja gar kein klassisches Buch, sondern etwas für alle, die gerne rätseln und auch selbst auf Verbrecherjagd gehen. Und danach gibt's eine brandneue Liebesgeschichte, ja, die auf Social Media bereits für Gesprächsstoff sorgt.
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3: Wir starten mit Mörddoku 2 auf Zeitreise von Manuel Garon. Der Name verrät eigentlich schon ein bisschen, worum es geht. Mörddoku kombiniert Mordfälle mit dem Prinzip von Sudoku. Statt einfach nur eine Krimi-Geschichte zu lesen, müsst ihr hier nämlich selbst ermitteln. Insgesamt warten 80 kleine Mordfälle darauf, gelöst zu werden. Schon im ersten Band konnten sich Hobbydetektive ordentlich austoben, von einer Bäckerei über ein Casino bis hin zu einem Schachturnier, und mussten dabei mit logischem Denken die Täter entlarven. Diesmal geht's dafür sogar auf Zeitreise. Vom mittelalterlichen Kerker über den Wilden Westen bis hin zu einer Pyramide im alten Ägypten. An jedem Tatort gilt es, Hinweise zu kombinieren, Verdächtige richtig zuzuordnen und schließlich den Täter zu entlarven. Dabei werden die Rätsel innerhalb der einzelnen Epochen immer schwieriger. Mörddoku 2 ist also eine Mischung aus Krimi und Logikrätsel und eine ziemlich unterhaltsame Alternative für alle, die beim Lesen gerne selbst mitdenken und miträtseln möchten. Übrigens, die geben gerade ordentlich Gas, denn am 27. Oktober kommt bereits Band 3 von Mörddoku raus und dieser führt die Leser auf eine Weltreise. Und jetzt wechseln wir zu einer Liebesgeschichte, bei der ausgerechnet das Vertrauen zum größten Problem wird. Trustfall von Lynn Painter ist gerade frisch erschienen und gibt's derzeit auch nur auf Englisch zu kaufen. Aber da es bereits auf Social Media schon heiß diskutiert wird, will ich es euch nicht vorenthalten. Im Mittelpunkt steht Julia, die eigentlich ein ganz normales Leben in einer Kleinstadt führt. Doch plötzlich erbt ihre Familie ein riesiges Vermögen von einem Nachbarn, der heimlich Millionär war. Damit verändert sich alles. Julia zieht nach New York und landet an einer exklusiven Privatschule für Superreiche. Nur fühlt sie sich dort überhaupt nicht wohl und hat auch schulisch ziemlich Probleme. Deshalb bekommt sie Nachhilfe von Damien. Der ist charmant, gut aussehend und verfolgt heimlich einen ganz anderen Plan. Denn er ist mit dem verstorbenen Millionär verwandt und glaubt nicht, dass seine Familie einfach so um das Erbe gebracht worden ist. Also versucht er, Julias Vertrauen zu gewinnen, um die Wahrheit herauszufinden. Blöd nur, dass er sich dabei langsam selbst in sie verliebt. Trustfall ist damit eine romantische Komödie über zwei Menschen aus völlig unterschiedlichen Welten, Geheimnisse und die Frage, ob aus einer Lüge echte Liebe entstehen kann. Viel Spaß beim Lesen wünscht Julia Hofer, Unterhaltungsredaktion.
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0: 80er Hit, der unter die Haut geht. Matika singt da über die Gefahren der Drogensucht und auch darüber, wie schwer es ist, sich daraus zu befreien. Sogar Eminem hat den Refrain Jahre später für seinen Hit Like Toy Soldiers verwendet. Großartige Musik, bisschen was zum Durchlüften gleich.
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0: Für alle, die jetzt kurz vor der Schicht stehen, gleich Geiersturz-Vlog hier bei uns im Treffpunkt Steiermark.
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1: Im Studio Hannes Haab. Sparen ist den Österreicherinnen und Österreichern so wichtig wie seit über 10 Jahren nicht mehr. Über 8 von 10 ist es wichtig, Geld zur Seite zu legen, steht in der neuesten Sparstudie der Erste Bank. Gleichzeitig sinkt der monatliche Sparbetrag auf 306 Euro. Das sind 14 Euro weniger als im Vorjahr. Knapp 40% nutzen bereits Wertpapiere wie Fonds und Aktien, sagt Erste Bank-Vorstand Maximilian Klari.
2: Sparen gibt mir ein Gefühl von Sicherheit. Das ist sowohl für Männer als auch für Frauen ein extrem wichtiges Thema. Aber wir sehen bei der Nutzung von Wertpapieren einen sehr, sehr großen Unterschied zwischen Frauen und Männern. Da sind Frauen bei 32% und Männer bei 48%. Und bei Kryptowährungen ist der Unterschied noch einmal signifikant größer. 7% Frauen und 23% Männer.
1: Knapp die Hälfte spart am Girokonto, mit Abstand am häufigsten genutzt ist mit fast 80% das Sparbuch oder Sparkonto. 30% legen in Gold und Edelmetalle an, steht in der Studie. Der Preis für Erdgas in Europa ist so hoch wie zuletzt Ende 2022 und auf über 87 Euro je Megawattstunde heute gestiegen, weil viele Staaten derzeit ihre Gasspeicher füllen. In Europa sind die Speicher zu rund 3/4 voll, deutlich unter dem Schnitt der vergangenen 5 Jahre. In Österreich liegt der Füllstand mittlerweile bei etwa 70%, also genug für die kommende Heizsaison. Nach einem Notfallalarm am Nürnberger Flughafen hat die Polizei Entwarnung gegeben. Das vermeintlich in Not geratene Flugzeug hat vor der Landung den Notfallcode für eine Entführung ausgeschickt. Dazu könnte ein Defekt des Funkgeräts im Cockpit geführt haben, so die Polizei. Der Pilot war danach auch nicht erreichbar. Sicherheitshalber sind Eurofighter aufgestiegen, um die Maschine zu begleiten. Auch die Polizei ist mit einem Großaufgebot angerückt und hat den Flughafen gegen Mittag gesperrt. Wenige Wochen vor der nächsten UN-Klimakonferenz COP31 in Antalya hat das Klimaschutzministerium eine Infoplattform eingerichtet. User finden dort Infos zu Klimawandel und Klimapolitik. Die Seite bündelt demnach wissenschaftliche Infos sowie auch Faktenchecks. Ziel ist, gegen Klimadesinformation vorzugehen, heißt es.
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3: Da haben wir heute wirklich einiges an Sonne genießen können in der Steiermark. In der kommenden Nacht gibt es ein paar Wolken, bei euch in der Obersteiermark vielleicht sogar ein bisschen Regen. Die Temperaturen gehen auf 7 bis 2 Grad zurück. Noch sind es 14 Grad in Graz-Andritz, 8 Grad, die messen wir in Jonsbach und 14 Grad auch am Hauptplatz in Leoben. Wie wird der Mittwoch? Ja, in der Obersteiermark, da müsst ihr tatsächlich mit Regen rechnen. Da sind die Wolken dicht. Bei euch im Süden, da schaut es anders aus. Da ist es trocken, da gibt es immer wieder Sonnenschein. Bei den Temperaturen, da tut sich generell nicht viel. Die bleiben entsprechend der Jahreszeit zwischen 12 und 19 Grad auch morgen. 3:06, der Radio Grün-Weiß Verkehrs- und Blitzreport. Da staut es weiter in Graz. Und zwar Puntigamer Straße im Baustellenbereich, aber auch bei der Flughafenstraße braucht jetzt am Heimweg gerne 10 Minuten länger. L534 Strettweger Straße in Judendorf gibt es da weiterhin die Sperre. Wegen einem Unfall ausweichen geht da nur großräumig über Fonsdorf. Und eure Geschwindigkeit, die wird noch kontrolliert, denke ich. S36 Murtal-Schnellstraße bei Graubart von der Brücke in beiden Richtungen. Gerne anrufen, wenn sich was tut. 038 42 43 und 3x0. Eine gute und sichere Fahrt.
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3: Und heute ist auch der Stell-dich-deinen-Ängsten-Tag. Ja, und es ist erst 6, also der Tag ist noch nicht vorbei. Aber ich sag lieber morgen mal, weil wenn ich das laut ausspreche, stell dich deinen Ängsten. Ich glaube, meine Ängste haben viele mitbekommen. Das sind schon Spinnen, auf alle Fälle ab einer bestimmten Größe. Und ich muss dann immer schauen, wir haben so eine Lochdecke. Ich denke mir, nicht, dass sich da was abseilt. Nicht, dass sich da was abseilt. Ich glaube, so schnell könnt ihr gar nicht schauen, wie ich dann da draußen bin. Und spätestens dann, wenn die Tarantel oder die Vogelspinne hier im Studio ist, dann läuft die Automatik, dann hören wir uns nicht mehr. Aber so, noch eine Stunde bei

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Musik aus Österreich, auch von Seiler und Speer für euch im Treffpunkt Steiermark am Dienstagabend. Jetzt gehen wir zurück ins Jahr 2005. Da hat James Blunt einen Song über einen Moment geschrieben, ja, der eigentlich keine Zukunft gehabt hat. Und daraus ist ein weltweiter Nummer 1 Hit geworden, der dann aber auch irgendwie viele genervt hat. Kann ich nicht verstehen bei dem Titel.

0: sie ist mit einem anderen Mann unterwegs. Es ist dieser eine Augenblick zwischen Sehnsucht und Realität. Du findest jemanden wunderschön, weißt aber gleichzeitig, dass du ihn niemals haben wirst. Aber You're Beautiful ist keine Liebeserklärung. Es geht um Besessenheit und Verlangen. Der Song wird 2005 zum Mega-Hit, Platz 1 in Großbritannien, Nummer 1 in den USA und weltweit ein Bestseller. Dann kippt allerdings die Stimmung. Das renommierte Rolling Stone Magazin setzt den Song auf eine Liste der nervigsten Songs. James Blunt nimmt das allerdings gelassen. Er sagt, der Song sei sein größter kommerzieller Erfolg, eben verbunden mit der Tatsache, dass es offenbar vielen Menschen dann schon zu viel geworden sei.
1: That eventually, you know, some people are going to say, look, I'm just tired of that song and I get that. But it's just a really great commercial success for me. And that commercial success comes a little bit of a cost that some people have overheard it.
0: Ich glaube aber, dass er damit gut leben kann, hat er doch ganz viel Geld mit You're Beautiful verdient. Vielleicht ist das auch die perfekte Pointe dieser Geschichte. Ein Song über einen flüchtigen Moment wird so oft gespielt, dass man ihm irgendwann einfach nicht mehr entkommen kann.
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0: Bei der Justizwache in der Steiermark, da fehlen oder ganz viel Personal. Und da wird jetzt auch gefordert, dass da mehr dazukommt. Alle Infos haben wir für euch in Radio Köln Weiß regional um 13:30.
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0: Gänsehautgarant hier bei Rosenstolz. Gib mir Sonne, euer Dienstagabend. Es ist 18.30 Uhr.
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0: Im Studio bei mir wieder Julia Hofer. Und Julia, in keinem anderen Bundesland sind die Mieten zuletzt so stark gestiegen wie bei uns in der Steiermark.
2: Genau, laut einer Analyse von ImmoScout24 sind die Bruttomieten im Jahresvergleich um rund 14% teurer geworden. Im Durchschnitt kostet ein Quadratmeter mittlerweile 14,40 Euro. Für eine 70 Quadratmeter Wohnung sind das rund 1.000 Euro monatlich. Trotz des starken Anstiegs liegt die Steiermark damit noch unter dem Österreich-Schnitt. Am teuersten bleibt Wien. Die Justizwache in der Steiermark schlägt wegen Personalmangels weiterhin Alarm. Im Rahmen der bundesweiten Aktionswoche haben heute in den Justizanstalten Leoben und Graz Dienststellenversammlungen stattgefunden. Laut Gewerkschaft kann der Betrieb nur durch massive Überstunden aufrechterhalten werden. Allein in Grazer Comini sind es im vergangenen Jahr fast 24.000 gewesen. Die Gewerkschaft fordert deshalb insgesamt 100 zusätzliche Planstellen für die drei Justizanstalten. Auch die Sicherheit und die Betreuungsangebote für die Häftlinge würden unter dem Personalmangel leiden. Und in St. Michael in der Obersteiermark ist heute der bisher größte E-Ladehub der Energie Steiermark eröffnet worden. Direkt am Autobahnknoten stehen ab sofort 10 Schnellladepunkte zur Verfügung. Karin Feiler mit den Details.
3: Dort können Elektroautos mit einer Leistung von bis zu 400 Kilowatt geladen werden. Insgesamt hat die Energie Steiermark rund 4,3 Millionen Euro in den neuen Standort investiert. Neben den Ladestationen gibt es auch eine überdachte Aufenthaltsmöglichkeit, eine Lounge mit Snackautomaten und einen Erlebnis. Pfad für Kinder und Erwachsene. Auch beim Strom setzt man auf erneuerbare Energie. Eine Photovoltaikanlage und ein Speichersystem unterstützen die Versorgung.
2: Der Standort soll künftig noch weiter ausgebaut werden. Geplant sind bis zu 10 zusätzliche Ladepunkte, darunter auch Lademöglichkeiten für Elektro-Lkw. Und damit schauen wir auch schon weiter zu dir, Patricia, mit den Wetteraussichten.
0: Ja, und jetzt einmal Nachtaussichten. Die Sonne, die ist jetzt vorbei. Die Temperaturen in der kommenden Nacht, die sinken auf 7 bis 2 Grad in der Steiermark. Und in der Obersteiermark bei euch, nach Mitternacht, da werden die Wolken ein bisschen mehr. Da könnte es auch schon zu regnen beginnen. Das ist schon die Vorschau für den morgigen Mittwoch. Da gibt es nämlich gerade in der Obersteiermark Regenschauer. Die könnten bis zum frühen Nachmittag andauern. Im Süden hingegen, da bleibt es trocken. Die Temperaturen, die passen für Mitte Oktober 12 bis 19 Grad. 18.33 Uhr, der Radio Grün-Weiß Verkehrs- und Blitzreport, L534 Strettweger Straße. Da gibt es in Judendorf noch immer die Sperre wegen einem Unfall. Nach einem Unfall ausweichen geht da über Fonsdorf. Und eure Geschwindigkeit, die wird auch kontrolliert auf der S7 Fürstenfelder Schnellstraße. Und zwar, wenn ihr Richtung Ungarn unterwegs seid, vor der Unterflurtrasse Speltenbach. Danke da an den Valentin fürs Melden. Für eure Infos gerne auch per WhatsApp, Text oder Sprachnachricht an 0664 22 22 99 4. Gute Fahrt.
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0: Aber das Klopfen hat keinen Sinn.
1: Ja, ich höre es auch klopfen, oder? Hört ihr es? Ich glaube, der Feierabend klopft an.
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1: Morgen um 20 Uhr, da steigt im Dachbodentheater 2.0 in Bruck an der Mur der 76. Slam an der Mur. Bekannte Slammerinnen und Slammer aus dem deutschsprachigen Raum treffen auf lokale Talente. Mitmachen kann übrigens jede und jeder mit eigenen Texten. Über Finaleinzug und Sieg entscheidet das Publikum. Infos und Reservierungen gibt's unter dachbodentheater.at. Am Donnerstag um 16 Uhr geht es bei einem geführten Spaziergang zur Massenburg auf Zeitreise ins mittelalterliche Leoben. Treffpunkt ist beim Kulturquartier Leoben. Unterwegs erfahrt ihr mehr über Ulrich von Liechtenstein und die frühere Bedeutung der Burg. Eine Anmeldung ist erforderlich. Ebenfalls am Donnerstag um 19.30 Uhr gastiert Maria Mahr mit ihrem Programm Pur im Kulturhaus Knittelfeld. Mit Hackbrett und ihren Musikern sorgt sie für einen besonderen Konzertabend. Karten gibt's im Kulturamt Knittelfeld und bei Ö-Ticket. Am Freitag um 16 Uhr startet der Zirkus Althof auf der Wiese beim Sportplatz in Stadel an der Mur. Weitere Vorstellungen gibt es am Samstag um 16 Uhr und am Sonntag um 11 Uhr. Das Zirkuszelt ist übrigens auch beheizt. Am Freitag von 17 bis 19 Uhr ist Radio Grün-Weiß live zu Gast bei Heinzel Pölz in Pölz. Bei der Kraftnacht öffnen Leitbetriebe der Region Murau-Murtal ihre Tore und geben da natürlich spannende Einblicke hinter die Kulissen. Moderiert wird die Sendung von Nina Sturm. Und ebenfalls am Freitag um 19.30 Uhr, da heißt es im Kulturhaus Knittelfeld, Danzer Mania, 80 Jahre Georg Danzer. Uli Bär, Andi Baum, Tini Keinrad und Eva Maria Marold lassen gemeinsam die großen Erfolge von Georg Danzer Revue passieren. Karten, die gibt es im Kulturamt Knittelfeld und auch bei Ö-Ticket. Was auch immer ihr vorhabt, wir wünschen natürlich viel Spaß und vor allem gute Unterhaltung.
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0: Ja, mein Armgefühl sagt mir, nächstes Jahr, da könnten wir uns sogar in der Apotheke eine Impfung abholen. Näheres dazu in den Nachrichten gleich um 7 hier auf Radio Grünweiß.
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Das war's auch schon wieder mit dem Treffpunkt Steiermark für den heutigen Dienstag. Gleich begleitet euch Julia Hofer noch in den Abend hinein. Ich bin Patricia Scheuchenstuhl. Tschüss und Baba.

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1: Im Studio Hannes Haab. Ab dem kommenden Jahr soll Impfen für Erwachsene in Apotheken möglich sein. Was fehlt, ist ein Gesetzesentwurf dazu. Der Verband der Impfstoffhersteller appelliert heute an die Regierung, nicht mehr lange damit zu warten. In 19 europäischen Ländern dürften Apotheker schon impfen. Gerade in Österreich gibt es das Potenzial, eine Lücke zu schließen, sagt die Präsidentin des österreichischen Verbands der Impfstoffhersteller Sigrid Haslinger.
2: Es braucht breite Impfmöglichkeiten. Wir haben sehr gute Impfmöglichkeiten bei Ärzten. Wir haben auch Impfmöglichkeiten in den Schulen, die teilweise gut funktionieren, teilweise nicht so gut funktionieren, auch Bundesländer unterschiedlich ist. Und wir haben auch viele öffentliche Impfstellen. Aber es wäre gut, wenn auch hier Apotheken entsprechend impfen können.
1: Eine große Lücke gäbe es etwa bei der FSME-Impfung, die bestenfalls im kommenden Jahr vor der Zeckensaison bereits starten könnte, heißt es. Sparen ist den Österreicherinnen und Österreichern so wichtig wie seit über 10 Jahren nicht mehr. Über 8 von 10 ist es wichtig, Geld zur Seite zu legen, steht in der neuesten Sparstudie der Erste Bank. Gleichzeitig sinkt der monatliche Sparbetrag auf 306 Euro. Das sind 14 Euro weniger als im Vorjahr. Knapp 40% nutzen bereits Wertpapiere wie Fonds und Aktien. Mit Abstand am häufigsten genutzt ist aber mit fast 80% das Sparbuch oder Sparkonto. 30% legen in Gold und Edelmetalle an, steht in der Studie. Nach einem Zugunfall gestern in Wiener Neustadt gehen die ÖBB heute den Ursachen auf den Grund. 21 Güterwaggons sind weggerollt, 2 sind entgleist und haben eine Oberleitung beschädigt. Die Waggons waren mit 10 Hemmschuhen gesichert, Sabotage wird deshalb ausgeschlossen. Mittlerweile läuft der Bahnverkehr wieder weitgehend normal, heißt es. Österreichs Vogel des Jahres wird 2027 der Flussuferläufer. Die Organisation BirdLife Österreich macht damit auf die Gefährdung des Bodenbrüters aufmerksam und darauf, dass immer mehr an natürlichem Lebensraum verloren geht. In Österreich gibt es nur noch maximal 270 Flussuferläuferpaare.
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3: 9 Grad sind es aktuell bei euch in Deutschlandsberg, in Bruck an der Mulm, der Minoritengasse, da sind es 10 Grad. Und wenn wir nach Trieben schauen, 8 Grad. Ein bisschen Sterndal schauen geht, aber zum Teil werden die Wolken über Nacht ein bisschen dichter. In der Obersteiermark sind da ein paar Regentropfen mit dabei. Die Temperaturen gehen auf 7 bis 2 Grad runter. Und ja, in der Obersteiermark morgen, da habt ihr viele Wolken, auch Regenschauer, die könnten sich sehr lange halten. Im Süden sollte es trocken bleiben, da gibt es mehr Sonne. Die Temperaturen 12 bis 19 Grad. 7:03, der Radio Grün-Weiß Verkehrs- und Blitzreport. Da habe ich eine Vorschau für euch für die A9 Richtung Linz. Da ist nämlich ab 20 Uhr der Kleinalmtunnel gesperrt wegen Reinigungsarbeiten. Ihr werdet da bis morgen früh um 5 über die S35, den Knotenbruck und die S6 umgeleitet. Allen unterwegs wünsche ich eine gute und sichere Fahrt.
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5: Auch in dieser Stunde gibt's wieder mehr Musik und mehr Abwechslung. Außerdem sind hier wieder ein paar spannende Geschichten mit dabei. Wir schauen uns einmal an, wie ihr eure grauen Zellen wieder auf Trab bringen könnt und warum heute vielleicht der perfekte Tag ist, um mal über den eigenen Schatten zu springen. Jule Hofer hier, schönen Dienstagabend.
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Sie Kiss You All Over auf Radio Grün-Weiß. Und es gibt ja echt für alles einen Feiertag. Besonders die Amerikaner, die geben ja ordentlich Gas mit denen. Aber ich glaube, der heutige Tag, der verdient auf jeden Fall eine Erwähnung. Dort ist nämlich heute der nationale Stell dich deinen Ängsten Tag. Und ich glaube, wir haben ja alle irgendwas, vor dem wir uns so ein bisschen drücken. Ob es jetzt ein unangenehmes Gespräch ist, Höhenangst oder einfach was, was man sich halt bisher nicht zugetraut hat. Aber vielleicht ist ja heute genau der richtige Anlass dafür, mal einen kleinen Schritt zu wagen und sich einer dieser Ängste zu stellen. Es muss ja jetzt auch nicht gleich die größte sein. Und wer weiß, vielleicht ist es am Ende gar nicht so schlimm wie gedacht.

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1: Im Studio Hannes Haab. Der Nationalrat startet morgen mit dem ersten Tag der Plenarwoche. Am Programm steht unter anderem ein Update für den Strafvollzug. Ausländische Straftäter sollen einfacher nach der Hälfte ihrer Gefängniszeit in ihr Heimatland abgeschoben werden können. Davor wollen die Freiheitlichen aber einen Misstrauensantrag gegen die Regierung einbringen. Für die FPÖ sorgt vor allem die SPÖ für Chaos durch die neu entfachte Führungsdebatte innerhalb der Sozialdemokraten. Die Blauen hoffen bei ihrem Antrag auch auf Stimmen von unzufriedenen Regierungsabgeordneten. Impfen in Apotheken, das soll im kommenden Jahr für Erwachsene möglich sein. Was fehlt, ist ein Gesetzesentwurf. Der Verband der Impfstoffhersteller appelliert heute an die Regierung, nicht mehr lange damit zu warten. In 19 europäischen Ländern dürfen Apotheker bereits impfen. Eine große Lücke gäbe es da etwa bei FSME-Impfungen. Impfen in der Apotheke wäre eine gute Ergänzung, um einen einfacheren Zugang zu bieten. Nun sei die Regierung am Zug, heißt es. Bilder mit Schildern wie regional statt international auf Social Media zu posten, dazu ruft nun der Betriebsrat des Tiefkühlgemüsezulieferers Ardo in Groß-Enzersdorf in Niederösterreich auf, um das Werk doch noch zu erhalten, wie es heißt. Das Tiefkühlgemüsewerk soll planmäßig im August nächsten Jahres dicht machen. Der Betriebsratschef warnt in einer Videobotschaft vor einem Versorgungsengpass mit heimischem Tiefkühlgemüse. Grundnahrungsmittel sind günstiger geworden. Die Testeinkäufer der Arbeiterkammer haben heuer für 40 Produkte 74 Euro gezahlt, knapp 10% weniger als im Vorjahr. Billiger sind etwa Butter, Gouda, Käse oder Pommes frites. Einiges wurde aber auch teurer wie Tafelessig oder Karotten. Auch bei Markenartikeln hat sich die Preisschraube weiter nach oben gedreht. 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
1: Es ist 23 Uhr.
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1: Es ist 0 Uhr, Mitternacht.
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